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0: The Bowser mit Magnetic.

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0: Schönen guten Morgen an eurem Montag. Jetzt ist es 6:05.
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0: Von einem Aachener Sommermärchen sprechen viele, Daniel Niesen.
2: Die Reit-WM ist gestern Abend unter einigen Abschiedstränen zu Ende gegangen.
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0: 13 Tage Spektakel und mehr als eine halbe Million Besucher in Aachen. Die Reit-WM ist zu Ende. 40.000 Zuschauer im Hauptstadion haben nochmal ein spannendes Finale im Einzelspringreiten gesehen. Die Schweiz konnte sich die Goldmedaille sichern vor Belgien und Großbritannien. Die Deutschen haben leider allesamt gepatzt. Trotzdem ist Bundestrainer Otto Becker zufrieden mit der WM.
1: So ist das im Sport. Im Teamwettbewerb lief alles optimal. Ich habe es im Vorfeld gesagt, die Qualität muss stimmen, die Tagesform muss da sein, das nötige Quäntchen Glück. Das hatten wir, konnten, denke ich mal, überragend den Teamwettbewerb gewinnen. Und das hatten wir heute nicht. Trotzdem haben wir hier 3 unter den Top 10, auch wenn es nicht mehr für eine Medaille gereicht hat. Ich denke, wir können hier wirklich hoch erhobenen Hauptes den Platz verlassen, haben eine überragende Woche gehabt.
0: Deutschland hat insgesamt 20 Medaillen geholt, darunter 7-mal Gold. Ja, die Reit-WM ist vorbei und direkt startet eine Großbaustelle in Aachen. Ab heute ist die Adenauer Allee dicht. 100,5-Reporter Tobi Leder.
2: Betroffen ist der Bereich zwischen Brandenhofer Weg und Erzberger Allee. Dort laufen Arbeiten am Kanalnetz, das ist in die Jahre gekommen. Außerdem Stromleitung, Hausanschlüssel und Kabel für die Straßenbeleuchtung werden erneuert. Das Ganze braucht Zeit. Ein halbes Jahr ist der Bereich für den Verkehr voll gesperrt. Autofahrer sollten den Bereich weiträumig umfahren. Groß angelegte Umleitungen sind ausgeschildert. Auch im Bereich des Tunnels laufen in den nächsten Wochen immer wieder Arbeiten. In mehreren Bauphasen kommt es auch dort zu Sperrungen. Anwohner sollen nach Stadtangaben aber immer zu ihren Grundstücken kommen.
0: Die Großbaustelle hätte eigentlich schon im Juli starten sollen, ist wegen der Reit-WM aber verschoben worden. Unter anderem Hoteliers hatten sich beschwert. 7, 10 oder vielleicht sogar 20% Trinkgeldvorschläge beim Bezahlen mit Karte setzen offenbar viele Restaurantgäste unter Druck. Mehr als die Hälfte fühlt sich durch auffällig dargestellte Vorschläge am Kartenterminal zum Trinkgeldgeben gedrängt. Verbraucherschützer fordern deshalb, dass kein Trinkgeld oder ein eigener Betrag genauso einfach ausgewählt werden können. Trinkgeld müsse eine freiwillige Entscheidung bleiben. Die ganze Woche über fährt die Euregiobahn 20 nicht zwischen Alsdorf und Stolberg. Grund dafür sind Arbeiten am elektronischen Stellwerk in Kellersberg. Deswegen fallen alle Halte zwischen Annapark und Stolberg Hauptbahnhof aus. Das betrifft unter anderem Alsdorf-Mariadorf, Würselmerzbrück und Eschweiler-St. Joris. Stattdessen sind Ersatzbusse im Einsatz. Borussia Mönchengladbach ist problemlos in die zweite Runde des DFB-Pokals eingezogen. Die Borussia gewinnt mit 5:0 beim Oberligisten Schott Mainz. Vor allem Hugo Bolin hat mit einem Doppelpack überzeugt. Nächste Woche wird es dann schon eine Nummer schwieriger. Gladbach startet am Samstag mit einem Auswärtsspiel in Leipzig in die neue Bundesliga-Saison.
3: In die neue Woche starten wir so ein bisschen wechselhaft. Einige Wolken sind unterwegs hier im 100,5 Revier, bleibt aber trocken. Später kommt auch mal die Sonne durch. Das Ganze mit bis zu 22 Grad an der Spitze. 9 messen wir gerade bei euch in Übach-Palenberg und auch in Stolberg. Morgen am Dienstag geht es dann ein bisschen bewölkter, frischer und auch mit Regen weiter. Die Straßen sind soweit frei, aber wie gerade schon in den News gehört, ist die Adenauer Allee in Aachen gesperrt.
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3: 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Ihr habt einen Blitzer gesehen, einen Stau, eine Verkehrsstörung. Dann meldet's doch gern an der 100,5 Hotline 0180 501 0055 oder auch immer gern über die 100,5 App. Gute Fahrt!
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3: Wir starten gut gelaunt in den Tag und in die neue Woche mit der besten Musik jetzt in der Playlist. Taylor Swift, Opelite. Schönen guten Morgen.

Oh ja, Montagmorgen um jetzt 6:06. 100,5, das Hitradio hier. Schönen guten Morgen. Und sie ist immer noch voll in love. Sängerin Leonie. Sie schwärmt immer noch von ihrem großen Treffen mit Robbie Williams. Zum ersten Mal hat sie ihren Crush aus der Jugend getroffen. Bei einem gemeinsamen Auftritt haben sie da auch einfach mal so eine Viertelstunde gequatscht über Musik, das Leben, die Familie. Und das Wichtigste, Robbie hat zugehört. Ein Mann, der zuhört. Also das ist garantiert nicht die einzige Green Flag für Leonie. By your side jetzt. Kommt gut in den Tag.

0: Guten Morgen, um jetzt 6.13 Uhr und da gut erholt aus dem Urlaub zurück hier im 100,5 Studio. Aber Eiko ist nicht da, hat aber wenigstens eine Nachricht da gelassen.
1: Katrin, hallo. Wenn was ist, ruf mich nicht an. Schützenfestuniform passt noch nicht. Ich brauchte noch mal extra Urlaub, aber komm, das schaffst du hier alleine. Geh den Meter mehr, denk immer dran, nur noch 4 Tage, der Rest von heute und dann ist Wochenende, ne? Ciao, liebe Grüße.
0: Ja. Echt einfühlsam, der Eiko, ne? Ob jetzt mit oder ohne den Lieblingskollegen auf der Arbeit, macht euch einen schönen Montag mit der besten Musik. Die gibt's hier bei uns auf 100,5, das Hitradio. Und die kommt jetzt von Tampa City mit Self-Aware. Guten Morgen.

0: Sommerferien-Endspurt. Die Straßen sind da frei im 100,5 Revier auf dem Weg zur Arbeit. Und dabei einfach mal die beste Musik genießen. Gibt's gleich mit Teddy Swims. Mr. Know-It-All bei uns auf 100,5, das ist Radio. Nach den News.
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0: Guten Morgen, um jetzt gleich 6:55.
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8: Mit Daniel Niesen. Die Reit WM in Aachen ist vorbei. 40.000 Zuschauer im Hauptstadion haben einen letzten spannenden Wettbewerb im Springreiten gesehen, bei dem sich die Schweiz die Goldmedaille sichern konnte vor Belgien und Großbritannien. Deutschland führt den Medaillenspiegel mit 20 Medaillen an. Reit-WM vorbei, Zeit für eine neue Großbaustelle in Aachen. Ab heute ist die Adenauer Allee für mehrere Monate voll gesperrt. Betroffen ist der Bereich zwischen Brandenhofer Weg und Erzberger Allee. Dort werden sämtliche Leitungen erneuert. Eine Bauzeit ist bis mindestens Ende des Jahres vorgesehen. Verbraucherschützer kritisieren die Trinkgeldfunktion bei Kartenzahlungen in Restaurants. Gäste werden mit großen Feldern wie 10% oder 20% dazu gedrängt, Trinkgeld zu geben, während Felder wie kein Trinkgeld viel zu klein angezeigt werden. Es müsse eine freiwillige Sache bleiben. Borussia Mönchengladbach ist problemlos in die zweite Runde des DFB-Pokals eingezogen. Die Borussia gewinnt mit 5:0 beim Oberligisten Schott Mainz. Vor allem Hugo Bolin hat mit einem Doppelpack überzeugt. Am Samstag startet Gladbach dann mit einem Auswärtsspiel in Leipzig in die neue Bundesliga-Saison.
0: Bisschen frisch ist es noch bei uns im 100,5 Revier. 9 Grad messen wir gerade bei euch in Randerath und auch in Aachen. Da geht aber noch einiges, bis zu 22 Grad an der Spitze heute. Dazu sind noch ein paar Wolken unterwegs. Im Laufe des Tages kommt aber immer mehr die Sonne durch. Morgen am Dienstag geht es dann deutlich bewölkter, frischer und auch immer mal wieder mit Regen weiter. Nix los. Die Straßen sind frei. Kommt gut durch.
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0: 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Auch hier nix los. Ändert sich das und ihr seht einen Blitzer, einen Stau oder auch eine Verkehrsstörung, dann meldet es doch gern über WhatsApp 01578 212 1005 oder auch immer gerne über die 100,5 App. Gute Fahrt.
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0: Wochenendgefühl noch ein bisschen länger hält, so am Montagmorgen. 100,5, das ist Radio 4 nach halb 7. Guten Morgen.
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0: Ja, und der kommt in dieser Woche vom großartigen Ray Dalton. Über 4 Milliarden Mal sind seine Hits bereits gestreamt. Und sein aktueller Song, Got That High, ist quasi so eine Hymne an den Optimismus. Zuversicht ist für ihn einfach ein Muss in der Musik. Und im Zweifel hilft es auch auf dem Weg dahin. Unser wohlverdienter 100,5 Hit-Tipp der Woche von Ray Dalton.

0: So eine kleine Montagsverwirrung passiert um 6.41 Uhr. Aber da machen wir jetzt mal den Kalendercheck. Ja, noch gute 3 Wochen. 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
0: 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Guten Morgen.

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0: hier für euren Montagmorgen um jetzt 7:05.
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0: Mehr als 500.000 Gäste zu Besuch bei uns hier im 100,5 Revier. Daniel Niesen.
2: Die Reit-WM hat die ganze Welt nach Aachen gezogen. Seit gestern ist sie vorbei.
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2: 40.000 Zuschauer haben im Hauptstadion ein letztes spannendes Springreiten gesehen. Leider ohne Medaille für die deutsche Mannschaft. Alle Reiter haben in entscheidenden Momenten gepatzt. Gold geht erstmals an die Schweiz, Silber nach Belgien. Am Ende der Reit-WM ist

0: Vorstand Philipp Erbers vom Aachen-Laurensberger Rennverein überglücklich.
1: Absoluter Erfolg. Wir sind über alle Maßen glücklich, dass die WM so gelaufen ist. Und ich möchte mich diesbezüglich an alle Ehrenamtler da nochmal richten und bedanken, die da wirklich einen ganz großen Beitrag zu leisten, dass die Veranstaltung dann so durchgeführt werden kann, wie sie dann eben durchgeführt wurde. Was sportlich hier dann passiert ist, das ist der absolute Wahnsinn. Und ich hoffe, das sehen uns die anderen Nationen auch nach, auch wenn wir sehr neutral sind und uns über jeden Gewinner freuen. Aber was das hier emotional ausgelöst hat, dass die Deutschen so erfolgreich gewesen sind, das hat dann noch sein Übriges dazu getan.
0: Deutschland führt den Medaillenspiegel mit 20 Medaillen an, darunter 7-mal Gold. Und direkt nach der Reit-WM startet in Aachen die nächste große Baustelle. Ab heute ist die Adenauer Allee zwischen Brandenhofer Weg und Erzberger Allee komplett gesperrt. Dort erneuert die Regionetz unter anderem den Kanal sowie Stromleitungen und Hausanschlüsse. Die Arbeiten sollen bis Ende des Jahres dauern. Beim Trinkgeld sollen Restaurantgäste nicht mit digitalen Tricks beeinflusst werden. Verbraucherschützer kritisieren Kartenterminals, bei denen große Trinkgeldvorschläge sofort ins Auge fallen, die Möglichkeit für kein Trinkgeld aber weniger sichtbar ist. Sie wollen solche Designtricks auf europäischer Ebene verbieten lassen. Auch die Gastro-Gewerkschaft fordert, wer digital Trinkgeld gibt, soll frei entscheiden können. Die ganze Woche über fährt die RB20 nicht zwischen Alsdorf und Stolberg. Grund sind Arbeiten am elektronischen Stellwerk in Kellersberg. Deswegen fallen alle Halte zwischen Annapark und Stolberg Hauptbahnhof aus. Stattdessen sind Ersatzbusse im Einsatz. Der neue Spider-Man ist auf dem Weg, einer der erfolgreichsten Kinofilme aller Zeiten zu werden. Spider-Man Brand New Day hat seit seinem Start vor einem knappen Monat weltweit bereits mehr als 2 Milliarden Dollar eingespielt und damit Star Wars das Erwachen der Macht überholt. In der ewigen Kinorangliste steht der Superheldenfilm jetzt auf Platz 6, direkt hinter Titanic.
2: Was ein schöner Sonnenaufgang gerade hier bei uns im 100,5 Revier. Und von der Sonne haben wir heute auch den ganzen Tag was. Nur ab und zu mal ein paar harmlose Wolken und angenehme Temperaturen. 22 Grad an der Spitze sind drin. 9 messen wir gerade bei euch in Aldenhoven und auch in Badenberg. Morgen am Dienstag geht es dann deutlich bewölkter, ein paar Grad frischer und auch immer mal wieder mit Regen weiter. Es staut sich auf der A4 Aachen in Richtung Köln zwischen Kreuz Köln-West und Köln-Eifeltor auf 3 Kilometer und plant mal so 10 Minuten mehr Zeit ein. Und wie gerade schon in den News gehört, ist in Aachen die Adenauer Allee gesperrt. Kommt gut und sicher durch.
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2: 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Ihr habt einen Blitzer gesehen, einen Stau, eine Verkehrsstörung. Da meldet es doch gern an der 100,5 Hotline 0180 501 0055 oder meldet es ganz einfach, ganz schnell über die 100,5 App. Gute Fahrt.
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2: Für viele ist heute wieder der erste Arbeitstag nach dem wohlverdienten Sommerurlaub und nach dieser ganzen Gönnung. Ihr werdet lecker essen gehen, lange schlafen und auch dem ein oder anderen Aperölchen. Kommt jetzt wieder der Alltag und bei vielen auch die neuen guten Vorsätze. Welche sind's da bei euch? Gibt's gleich, Viertel nach 7. Guten Morgen und einen guten Start.

Ende des Monats, Ende des Geldes, aber anscheinend nicht bei Loy. Die ist gerade richtig spendabel unterwegs. Auf ihrer Insta-Seite verschenkt sie einen Urlaub nach Wunsch, um einfach so richtig schöne goldene Sommermomente zu sammeln. Bis Freitag können wir uns dafür noch anmelden. Und gerade so zum Ende der Sommerferien, also da sind gerade die Eltern doch absolut urlaubsreif, oder? Loy jetzt für Montagmorgen, 6 nach 7 mit Red Eyes hier bei uns auf 100,5, das ist Hitradio. Guten Morgen!

0: guten Morgen. Mit uns 100,5 das Hitradio. Und so langsam, da sind wir alle wieder zurück aus dem Sommerurlaub und bringen nicht nur den 42. Kühlschrankmagneten mit nach Hause, anscheinend auch jede Menge gute Vorsätze. Die meisten von uns wollen nach dem Urlaub irgendwas im Leben verändern. Ne? Hier ein bisschen mehr Sport, weniger am Handy. Und auch ihr sagt, es kitzelt euch so ein bisschen in den Fingern.
1: Ich schwimme zum Beispiel richtig gerne in Spanien im Meer und da merke ich schon so, also meine Sportlichkeit könnte ich auf jeden Fall verbessern. Hier in Aachen mache ich gar keinen Sport. Ich gehe so einmal im Jahr vielleicht schwimmen.
2: Ich achte im Urlaub ein bisschen mehr auf meine eigenen Bedürfnisse und ich versuche das dann ein bisschen das zu übernehmen.
3: Zum Urlaub habe ich selten mein Handy dann dabei, weil man einfach vieles anderes macht. Man ist dann am Strand oder sowas. Das Handy dann einfach weniger auch im Alltag zu nutzen, weil es halt einfach gut tut.
4: Früh aufstehen. Also wenn man ans Meer geht und an den Sonnenaufgang, das ist schon sehr, sehr schön. Da habe ich dann auch die Motivation, früh aufzustehen.
0: Ja, ich bin ja auch gerade frisch aus dem Wanderurlaub aus Österreich und nach dem ganzen Kaiserschmarrn, nach dem Bier. Also da muss ich auch hier mal den ein oder anderen Kilometer mehr wandern. Jetzt erstmal.

0: Gute Laune und Montag. Nee, das ist kein Widerspruch. Danke, Astis. So Pick Up gibt's gleich nach den 100,5 News. Kurz vor 7:30. Guten Morgen.
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0: Euer Montagmorgen um jetzt 7:55.
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13: Mit Daniel Niesen. Die Reit-WM in Aachen ist vorbei. 40.000 Zuschauer im Hauptstadion haben einen letzten spannenden Wettbewerb im Springreiten gesehen, bei dem sich die Schweiz die Goldmedaille sichern konnte, vor Belgien und Großbritannien. Deutschland führt den Medaillenspiegel mit 20 Medaillen an. Reit-WM vorbei, Zeit für eine neue Großbaustelle in Aachen. Ab heute ist die Adenauerallee für mehrere Monate voll gesperrt. Betroffen ist der Bereich zwischen Branderhofer Weg und Erzberger Allee. Dort werden sämtliche Leitungen erneuert. Eine Bauzeit ist bis mindestens Ende des Jahres vorgesehen. Verbraucherschützer kritisieren die Trinkgeldfunktion bei Kartenzahlungen in Restaurants. Gäste werden mit großen Feldern wie 10% oder 20% dazu gedrängt, Trinkgeld zu geben, während Felder wie kein Trinkgeld viel zu klein angezeigt werden. Es müsse eine freiwillige Sache bleiben. Die ganze Woche über fährt die RB20 nicht zwischen Alsdorf und Stolberg. Grund sind Arbeiten am elektronischen Stellwerk in Kellersberg. Deswegen fallen alle Halte zwischen Annapark und Stolberg Hauptbahnhof aus. Stattdessen sind Ersatzbusse im Einsatz.
0: Angenehme Temperaturen heute bei uns im 100,5 Revier. 22 Grad an der Spitze sind drin. 10 messen wir gerade bei euch in Erkelenz und auch in Hastenrath. Dazu den ganzen Tag über viel Sonnenschein, nur ab und zu mal ein paar harmlose Wolken. Morgen am Dienstag kommen die dann deutlich häufiger raus. Es ist auch ein bisschen frischer und ab und zu auch mal Regenschauer. Er staut sich auf der A4 Aachen in Richtung Köln zwischen Kreuz Köln-West und Köln-Eiffeltor auf 3 Kilometern, plant man mindestens 10 Minuten mehr Zeit ein. Und wie gerade schon in den News gehört, ist in Aachen die Adenauer Allee gesperrt.
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0: Dank euch natürlich immer zuerst auf 100,5 das Hitradio. In Heinsberg-Randerath wird auf der Buschstraße in der 30er-Zone geblitzt, haben Pascal und Guido gesehen und gemeldet. Danke euch. Alle Blitzen gibt's auch nochmal in der Übersicht bei uns in der 100,5-App und weitere Staus oder auch Verkehrsstörungen meldet ihr ganz einfach an der 100,5-Hotline. Klingelt durch an der 0180 501 0055. Gute Fahrt.
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0: Wir starten in die neue Woche. 100,5, das Hitradio hier um jetzt 7.33 Uhr. Und da gibt's direkt mal was Neues. Ab heute gibt's Werbung auf ChatGPT. Kann funktionieren, muss aber nicht.
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Na, am Wochenende nochmal so richtig krachen lassen? Ja, bei einigen von uns und ganz besonders auch bei Martin Garrix. Beim Formel-1-Rennen sind die Fans steil gegangen bei seinem Auftritt. Aber die Partys beim Rennwochenende in den Niederlanden, legendär. Und Martin Garrix, der heizt uns jetzt auch den Montagmorgen nochmal so ein bisschen mehr ein. Zusammen mit Ed Sheeran, Repeated hier auf 100,5 das Hitradio. Guten Morgen und vor allem auch guten Start in die neue Woche. Stay.

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0: Schönen guten Morgen, um jetzt 8:05.
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0: Die Großbrände sind zwar unter Kontrolle, Daniel Niesen, aber so ganz durchatmen ist denn doch noch nicht.
2: Immer wieder kommt es zu kleineren Einsätzen in Hohenfenn oder in Hürtchenwald.
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2: Im Hohenfenn sorgen Glutnester weiter für Arbeit bei der Feuerwehr. Am Sonntag ist die Glut durch die Wetterbedingungen stellenweise wieder angefacht worden. Bis zu 160

0: Einsatzkräfte und auch Löschhubschrauber sind im Einsatz gewesen. Heute Morgen kann es wegen des schwachen Winds erneut zu Rauch kommen. Anwohner sollten Fenster und Türen geschlossen halten. Und auch in Hürzchenwald hat es in der Nacht noch einmal einen kleineren Feuerwehreinsatz gegeben, weil ein Baum weiter geglimmt hat. Ein Aachener Sommermärchen ist an vielen Stellen im Internet zu lesen. Die Reit-WM in Aachen ist vorbei. Mehr als eine halbe Million Gäste hat es die letzten beiden Wochen in die Aachener Sörs gezogen. Deutschland beendet das Turnier als erfolgreichste Nation mit 20 Medaillen, darunter 7-mal Gold. Und direkt nach der Reit-WM startet in Aachen die nächste große Baustelle. Ab heute ist die Adenauer Allee zwischen Brandenhofer Weg und Erzberger Allee komplett gesperrt. Dort erneuert die Regionetz unter anderem den Kanal sowie Stromleitungen und Hausanschlüsse. Die Arbeiten sollen bis Ende des Jahres dauern. Totschlag gegen die eigene Ehefrau. Ein Mann muss sich ab heute vor dem Aachener Landgericht verantworten. Im Februar dieses Jahr soll er mitten in der Nacht seine Frau angegriffen und bis zur Bewusstlosigkeit gewürgt haben. Dabei habe er das Versterben der Frau billigend in Kauf genommen, so die Anklage. Nachbarn sollen den Angriff mitbekommen und die Polizei informiert haben. Die Frau habe aber bei Eintreffen der Einsatzkräfte weder Puls noch Atmung gehabt. Auch Reanimationsmaßnahmen seien erfolglos gewesen. Das Urteil wird nächste Woche erwartet. 7, 10 oder vielleicht sogar 20% Trinkgeldvorschläge beim Bezahlen mit Karte setzen offenbar viele Restaurantgäste unter Druck. Mehr als die Hälfte fühlt sich durch auffällig dargestellte Vorschläge am Kartenterminal zum Trinkgeldgeben gedrängt. Verbraucherschützer fordern deshalb, dass kein Trinkgeld oder ein eigener Betrag genauso einfach ausgewählt werden können. Trinkgeld müsse weiter eine freiwillige Entscheidung bleiben.
1: Viel Sonne heute bei uns im 100,5 Revier. Nur ab und zu mal ein paar harmlose Wolken. Dazu 22 Grad an der Spitze. 10 messen wir gerade bei euch in Oberbruch und Kohlscheid kommt gerade auf 9 Grad. Morgen am Dienstag geht es ein bisschen bewölkter weiter, frischer und auch immer mal wieder ein paar Regentropfen. Achtung, ein Unfall bei Gangeltfinteln auf der Auffahrt zur B56. Die Auffahrt ist da gerade gesperrt, das meldet uns Lena. Und wie gerade auch schon in den News gehört, ist die Adenauer Allee in Aachen gesperrt.
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1: 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In Heinsberg-Randerath wird auf der Buschstraße geblitzt. Hier ist Tempo 30 angesagt. Haben Pascal und Guido gesehen und durchgegeben. Danke euch beiden. Ihr habt da jetzt noch einen Blitzer gesehen. Ein Stau, eine Verkehrsstörung. Dann meldet es doch gern über WhatsApp 01578 212 1005 oder auch immer gern über die 100,5 App. Und da gibt es die Blitzen auch nochmal in der Übersicht. Kommt gut durch.
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1: 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Guten Morgen.

Einen entspannten Start in die neue Woche zusammen mit uns, 100,5 das Hitradio, um jetzt 7:06. Und so ein bisschen Entspannung könnt auch DJ alle Farben gebrauchen. Sein Terminkalender einfach super voll. Ein Auftritt jagt er den nächsten, das auf der ganzen Welt. Also der Mann ist wortwörtlich from Disco to Disco unterwegs.

0: wie jeck ist das denn? Um jetzt gleich 7:45.
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0: Schönen guten Morgen, lieber Lukas aus Aachen.
2: Guten Morgen.
0: So, und du gewinnst jetzt mit etwas Glück Tickets für Jeck im Sunnesching am 12. September in Aachen. Und da ist ja wirklich ein Hammer-Line-Up, ne? Casala, Brings, Cat Ballou, Höhner. Auf wen hättest du da am meisten Bock?
2: Auf Brings.
0: Auf Brings. Ja. Gibt's da denn auch ein Lieblingslied?
2: Ja, Gläserhof.
0: Oh, da kommt immer Stimmung mit, du. So, Wir zocken jetzt eine Runde 5 gewinnt. Dafür brauchen wir von dir innerhalb von einer halben Minute 5 richtig beantwortete Fragen. Dafür gibt's dann die Tickets für Jeck im Sunnesching in Aachen und obendrauf auch noch den Nobis Frühstücksgutschein. Dein Countdown, der startet nach der ersten Frage. Die kommen heute von Daniel. Also, bereit machen, nochmal durchatmen und los geht's.
3: So, lieber Lukas, dann nenne mir zuallererst doch gerne mal eine Stadt oder einen Ort aus dem Kreis Heinsberg.
2: Weiter.
3: Nenne ein Wort, das für das Jugendwort des Jahres zur Auswahl steht.
2: Crazy.
3: Welche Band hatte den Hit Viva la Vida?
2: Weiter.
3: Was kommt nach einer Million?
2: Eine Milliarde.
3: Welches Land ist bekannt für Pyramiden?
2: Ägypten.
3: Was wird bei einem Karnevalsumzug oft von den Wagen geworfen?
2: Kamelle.
3: Und nenne mir einen Super Mario Charakter.
2: Mario.
3: Großartig.
0: Hör mal, hat geklappt auf die letzte Sekunde. Damit gewinnst du die Tickets für Jeck im Sunnesching. 100,5. Das ist Radio hier. Schönen guten Morgen.

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6: Guten Morgen, um jetzt 5 Minuten vor 8:30.
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8: Mit Daniel Niesen. Im Hohenfenn sorgen Glutnester weiter für Arbeit bei der Feuerwehr. Gestern ist die Glut wegen des Wetters stellenweise wieder angefacht worden. Bis zu 160 Einsatzkräfte und auch Löschhubschrauber sind im Einsatz gewesen. Heute Morgen kann es wegen des schwachen Winds erneut zu Rauch kommen. Ein Aachener Sommermärchen ist an vielen Stellen im Internet zu lesen. Die Reit-WM in Aachen ist vorbei. Mehr als 500.000 Gäste hat es die letzten beiden Wochen in die Aachener Sörs gezogen. Deutschland beendet das Turnier als erfolgreichste Nation mit 20 Medaillen, darunter 7-mal Gold. Totschlag gegen die eigene Ehefrau. Ein Mann muss sich ab heute vor dem Aachener Landgericht verantworten. Im Februar dieses Jahr soll er mitten in der Nacht seine Frau angegriffen und bis zur Bewusstlosigkeit gewürgt haben. Trotz Reanimationsmaßnahmen ist sie noch vor Ort gestorben. Neue Großbaustelle in Aachen. Ab heute ist die Adenauer Allee für mehrere Monate voll gesperrt. Betroffen ist der Bereich zwischen Brandehofer Weg und Erzberger Allee. Dort werden sämtliche Leitungen erneuert. Eine Bauzeit ist bis Ende des Jahres vorgesehen.
6: Bis zu 22 Grad an der Spitze sind heute drin hier bei uns im 100,5 Revier. 12 messen wir gerade schon bei euch in Gangelt und auch in Kreuzau. Dazu den ganzen Tag viel Sonnenschein, ab und zu auch mal ein paar harmlose Wolken. Morgen am Dienstag geht's denn deutlich bewölkter weiter. Frischer und auch immer mal wieder mit Regenschauern. Achtung, ein Unfall bei Gangelt-Finteln bei der Auffahrt zur B56. Die ist da aktuell gesperrt. Das meldet uns Lena. Kommt gut und sicher durch.
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6: 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In Heinsberg-Randerath wird auf der Buschstraße geblitzt, hier in der 30er-Zone. Das haben uns Pascal und Guido durchgegeben. Dankeschön euch beiden. Ihr habt noch einen Blitzer gesehen, einen Stau, eine Verkehrsstörung. Da meldet es doch gern an der 100,5 Hotline. 0180 501 0055 oder auch ganz einfach, ganz schnell über die 100,5 App. Und da gibt es die Blitzen auch nochmal in der Übersicht.
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Er bekommt sie alle. David Guetta. I only want you when you go. Gefühlt alle großen Namen in der Musikwelt haben schon den eigenen Hit mit David Guetta. Und jetzt wird spekuliert, kommt da noch was mit Avicii? Seit Jahren schlummern da wohl irgendwelche gemeinsamen Samples in Schubladen rum. Bislang ein großes Mysterium in der Musikindustrie. Aber Kassenschlager, definitiv. 100,5 das Hitradio hier mit der meisten Musik für den Montagmorgen. Um jetzt 8.34 Uhr. Forever Young.

0: Einen wunderschönen und entspannten Start in den Montagmorgen. 100,5, das Hitradio hier. Bei vielen von uns ist ja so das Motto, im Urlaub, da wird sich gegönnt und dann kommen wir frisch erholt mit neuen Vorsätzen zurück. Wir reden heute den ganzen Morgen drüber hier auf 100,5, das Hitradio, über so die Vorsätze nach dem Sommerurlaub.
1: Ich glaube, bei mir ist es das frühe Aufstehen. Ich gehe gerne spät schlafen und bin dann richtiger Langschläfer. Im Urlaub ist mir das dann immer ein bisschen zu schade und dann komme ich früher aus dem Haus und merke tatsächlich, wie viel mehr ich am Tag fertig bekomme, ich einfach mal nicht um 12 Uhr aufstehe.
2: Einfach mir mehr Zeit für mich zu nehmen, eine reizfreie Zeit zu haben.
3: Ich glaube, die Leute sind mehr mit sich im Reinen im Urlaub.
4: Bei mir zumindest ist das so, dass ich sehr viel chille. Und im Urlaub geht man halt öfter raus, ne? Man macht mehr Dinge, man unternimmt mehr. Und hier sollte man das eigentlich auch tun.
0: Ja, jetzt muss halt nur noch der innere Schweinehund mitmachen, ne? Und gerade an einem Montag ist der auch noch mal lauter.

0: auf, geht es zur Oma hier, Ferienbetreuung und so, zur Arbeit oder auch zum Einkaufen mit der besten Musik hier auf 100,5, das Hit Radio. Gibt's gleich mit Malik Harris und Rockstars, noch vor den News.
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0: Euer Montagmorgen um jetzt 9:05.
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0: Der Jahrhundertsommer kommt Deutschland teuer zu stehen, Daniel Niesen.
2: Nach Berechnungen von Greenpeace kostet er mindestens 36 Milliarden Euro.
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2: Die Schäden entstehen unter anderem durch Ernteausfälle, Waldbrände und zusätzliche Gesundheitskosten. Besonders teuer sind die Folgen für die Arbeitswelt. Hitze sorgt für weniger Produktivität und mehr Ausfälle. Greenpeace fordert deshalb von der Bundesregierung mehr Maßnahmen gegen die Folgen des Klimawandels. Im Hohenfenn und in Hürtgenwald sind die Brände gut unter Kontrolle und teilweise auch schon gelöscht. Glutnester sorgen aber weiter für Arbeit bei der Feuerwehr. Gestern ist im Hohenfenn die Glut wegen des Wetters stellenweise wieder angefacht worden. Bis zu 160 Einsatzkräfte und auch Löschhubschrauber sind im Einsatz gewesen. Heute Morgen kann es wegen des schwachen Winds erneut zu Rauch kommen. Anwohner sollten Fenster und Türen geschlossen halten. Auch in Hürtgenwald hat es in der Nacht noch einmal einen kleineren Feuerwehreinsatz gegeben, weil ein Baum weiter geglimmt hat. Totschlag gegen die eigene Ehefrau. Ein Mann muss sich ab heute vor dem Aachener Landgericht verantworten. Im Februar dieses Jahr soll er mitten in der Nacht seine Frau angegriffen und bis zur Bewusstlosigkeit gewürgt haben. Dabei habe er das Versterben der Frau billigend in Kauf genommen, so die Anklage. Nachbarn sollen den Angriff mitbekommen und die Polizei informiert haben. Die Frau habe aber bei Eintreffen der Einsatzkräfte weder Puls noch Atmung gehabt. Auch Reanimationsmaßnahmen seien erfolglos gewesen. Das Urteil wird nächste Woche erwartet.
3: Die Reit-WM in Aachen ist vorbei. 40.000 Zuschauer haben gestern Abend einen spannenden letzten Wettbewerb im Einzelspringen gesehen. Leider ohne deutsche Medaille. In den entscheidenden Momenten haben alle Athleten gepatzt. Am besten hat Daniel Deusser auf

0: Platz 6 abgeschnitten.
1: Fazit ist ganz klar positiv. Wir haben 5 Runden gesprungen, haben die Goldmedaille gewonnen. Ist natürlich enttäuschend, wenn man heute darüber nachdenkt, dass man mit einem von diesen 2 dummen Fehlern auf die Silbermedaille hätte gewinnen können.
0: Deutschland beendet das Turnier als erfolgreichste Nation mit 20 Medaillen, darunter 7-mal Gold. Und direkt nach der Reit-WM startet in Aachen die nächste große Baustelle. Ab heute ist die Adenauer Allee zwischen Brandenhofer Weg und Erzberger Allee komplett gesperrt. Dort erneuert die Regionetz unter anderem den Kanal sowie Stromleitungen und Hausanschlüsse. Die Arbeiten sollen bis Ende des Jahres dauern.
2: Den ganzen Tag über viel Sonne bei uns im 100,5 Revier. Kaum eine Wolke am Himmel und Temperaturen um die 22 Grad. 13 messen wir gerade schon bei euch im Selfkant und auch in Bruchweiden. Morgen am Dienstag geht's denn deutlich bewölkter weiter. Ein paar Grad kühler und auch immer mal wieder Regenschauer. Nix los, die Straßen sind frei, kommt gut durch.
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2: Dank euch natürlich immer zuerst auf 100,5 das Hitradio. In Heinsberg-Randerath wird auf der Buschstraße in der 30er-Zone geblitzt. Das melden uns Pascal und Guido. Dankeschön euch beiden. Ihr habt da jetzt aber noch einen Blitzer gesehen. Stau, ne, Verkehrsstörung. Dann meldet es doch gern an der 100,5 Hotline. 0180 501 0055 oder ganz einfach, ganz schnell über die 100,5 App. Und da gibt's die Blitzen auch nochmal in der Übersicht.
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2: Wir starten in die letzte Sommerferienwoche und da gibt's nochmal so ein richtiges Highlight hier. Das Beste kommt zum Schluss und so. Unser großer Ferienspaß geht in die nächste Runde. Schnell noch anmelden auf das hitradio.de und gleich überraschen wir die nächsten Kids um 8:45. Guten Morgen.

Nö, Montag. Tja, diese Einstellung, die ändern wir ganz schnell mal, jetzt um 8:55 zu einem Komm, wir machen was draus. Unser Geheimrezept, die beste gute Laune Musik hier bei uns auf 100,5 das Hit Radio. Und damit läuft so der erste Tag bei der Arbeit ein bisschen besser an und auch der Urlaub. Die Sommerferien, die bekommen jetzt ein bisschen mehr Schwung. Jetzt bei uns in der Playlist Kato, Turn the Lights Off. Kommt gut in die neue Woche. Passe.

0: mit Luis Capaldi bei uns auf 100,5 das Hitradio. Schönen guten Morgen. Das Ende der Sommerferien ist immer blöd. Ha, nee, auf keinen Fall. Richtig, richtig cool.
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0: Guten Morgen, Fabian und Jakob aus Waldfeuchthaaren.
2: Hallo.
0: Und, wie laufen so eure Sommerferien bisher?
2: Gut.
0: Ist da schon so ein bisschen Langeweile aufgekommen?
2: Nein, manchmal.
0: Aber da kommt's ja richtig gut. Wir haben noch ein kleines Highlight für euch. Ein Besuch auf dem Bauernhof Gut Kuckesrad in Aachen. Ihr seid dabei.
2: Yay!
0: So, da gibt's ja jetzt jede Menge, ne? Mit einer Hofführung, viele Tiere streicheln und sogar einer Eselwanderung. Wie viel Bock habt ihr so auf einer Skala von 1 bis 10?
2: 10.
0: Ja, perfekt. Dann ganz viel Spaß euch heute und genießt die letzten Sommerferientage.

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0: Die beste Musik für Montagmorgen gibt's hier bei uns auf 100,5, das Hitradio. Geht's gleich mit Michael Schulte, Lovesick, nach den News.
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0: Guten Morgen, um jetzt 8:35.
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13: Mit Daniel Niesen. Der Hitze- und Dürresommer kommt Deutschland teuer zu stehen. Greenpeace schätzt den wirtschaftlichen Schaden auf mindestens 36 Milliarden Euro. Eingerechnet sind unter anderem Ernteausfälle, Waldbrände, gesundheitliche Folgen und weniger Produktivität durch die Hitze. Im Hohenfenn sorgen Glutnester weiter für Arbeit bei der Feuerwehr. Gestern ist die Glut wegen des Wetters stellenweise wieder angefacht worden. Bis zu 160 Einsatzkräfte und auch Löschhubschrauber sind im Einsatz gewesen. Heute Morgen kann es wegen des schwachen Winds erneut zu Rauch kommen. Totschlag gegen die eigene Ehefrau. Ein Mann muss sich ab heute vor dem Aachener Landgericht verantworten. Im Februar dieses Jahr soll er mitten in der Nacht seine Frau angegriffen und bis zur Bewusstlosigkeit gewürgt haben. Trotz Reanimationsmaßnahmen ist sie noch vor Ort gestorben. Ein Aachener Sommermärchen ist an vielen Stellen im Internet zu lesen. Die Reit-WM in Aachen ist vorbei. Mehr als eine 500.000 Gäste hat es die letzten 2 Wochen in die Sörs gezogen. Deutschland beendet das Turnier als erfolgreichste Nation mit 20 Medaillen, darunter 7-mal Gold.
0: Es ist natürlich 9:55. Ne? Erster Tag nach dem Urlaub und so. Guten Morgen. Und da ist es auch schon angenehm warm. 14 Grad messen wir bei euch in Waldenrath und auch in Alsdorf. 22 Grad an der Spitze sind heute drin bei uns im 100,5 Revier. Dazu den ganzen Tag über viel Sonnenschein, nur ab und zu mal ein paar harmlose Wolken. Und morgen am Dienstag geht es ein bisschen bewölkter, frischer und auch immer mal wieder mit Regen weiter. Achtung auf der A4, Aachen in Richtung Köln, zwischen Kerpen und der Raststätte Frechenort, da liegen Fahrzeugteile auf der Fahrbahn. Kommt gut und sicher durch.
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0: 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In Heinsberg-Randerath wird auf der Buschstraße geblitzt. Achtung hier in der 30er-Zone. Das melden uns Pascal und Guido. Ihr habt noch einen Blitzer gesehen? Ein Stau, eine Verkehrsstörung? Dann meldet es doch gerne über WhatsApp. Geht an die 01578-212-1005 oder auch ganz einfach und ganz schnell über die 100,5 App. Und da gibt es die Blitzen auch nochmal in der Übersicht.
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0: Euer Montagmorgen zusammen mit uns 100,5 das Hit Radio.
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0: Ein Song, der schafft es doch immer. Der bleibt uns nach dem Konzertbesuch so im Kopf und vor allem auch im Ohr.
2: Mein Name ist Yasemin, ich komme aus Aachen und mein Song ist Swim von BTS. Ich höre in der letzten Zeit sehr oft den Song Swim von BTS. Ich war auch letztens auf dem Konzert in München. Ich bin schon seit, ich glaube 10 Jahren ARMY. Also es waren super viele Leute da und es war auch sehr heiß an dem Tag. Aber das Konzert war sehr cool, also es war eine super Stimmung. Die ganzen ARMYs, die haben alle zusammen gesungen und es war super laut. Und ja, die Jungs waren auch sehr cool. Die meinten auch, dass wir eine der lautesten Städte waren. Genau. Also es war ein richtiges Erlebnis.

0: Zwischen Pyramiden, Pool und All-Inclusive-Buffet hat sich Bettina aus Linnich bei uns gemeldet zu unserem Thema heute Urlaubsvorsätze. Ist zwar noch mitten im Urlaub, aber sie weiß jetzt schon, was sie für Vorsätze mit nach Hause bringt.
1: Wir sind gerade auf Ägypten, ist sehr, sehr schön hier und genießen die Zeit. Ich glaube, was ich auf jeden Fall aus dem Urlaub mitnehmen möchte, ist, mir im Alltag wieder mehr Zeit für Bewegung und Dinge zu nehmen, die mir einfach gut tun und nicht immer alles so stressig anzugehen. Schwimmen ist auf jeden Fall auch ein guter Vorsatz für uns. Ganz liebe Grüße, die Betty.
0: Ja, und ganz liebe Grüße zurück. Und das klingt auch nach einem richtig guten Plan. 100,5, das Hitradio hier. Schönen Urlaub noch.

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0: James Arthur für euren Montag. Jetzt ist es 10:05.
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0: Noch eine Woche lang ausschlafen, die letzten To-Dos von der Bucketlist abhaken und dann, ja, dann geht der Ernst des Lebens wieder los. Daniel Niesen.
2: Und nach den Sommerferien tritt ein neues Gesetz in Kraft, das noch für viele Diskussionen sorgt.
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2: Mit dem neuen Schuljahr tritt deutschlandweit der Rechtsanspruch auf Ganztagsbetreuung in Kraft. Eltern steht damit ein Betreuungsplatz von 8 Stunden gesetzlich zu, Unterricht eingerechnet. Das startet jetzt zuerst mit den Erstklässlern und wird dann von Jahr zu Jahr ausgeweitet. Kommunen warnen allerdings, dass Geld, Personal und Räume fehlen und es keine verbindlichen Qualitätsstandards gibt. Deswegen sind schon im Frühjahr viele Kommunen mit einer Klage vors Verwaltungsgericht Düsseldorf gezogen. Darunter waren auch Aachen, Stolberg und Düren. Das Gericht ist aber nicht zuständig, deswegen prüft der Städtetag jetzt, ob die Kommunen gemeinsam eine Klage beim Verfassungsgericht einreichen. Hitze, Niedrigwasser und Trockenheit haben in diesem Sommer auch deutliche Spuren in der deutschen Wirtschaft hinterlassen. Allein durch die Hitze sind nach Berechnungen von Greenpeace viele Millionen Arbeitsstunden ausgefallen. Dazu kommen Probleme für Landwirtschaft, Schifffahrt und Industrie. Insgesamt schätzt die Organisation die Schäden auf mindestens 36 Milliarden Euro. Greenpeace fordert deshalb von der Bundesregierung mehr Einsatz gegen die Folgen des Klimawandels. Im Hohenfenn und in Hürtgenwald sind die Brände gut unter Kontrolle und teilweise auch schon gelöscht. Glutnester sorgen aber weiter für Arbeit bei der Feuerwehr. Gestern ist im Hohenfenn die Glut wegen des Wetters stellenweise wieder angefacht worden. Bis zu 160 Einsatzkräfte und auch Löschhubschrauber sind im Einsatz gewesen. Heute Morgen kann es wegen des schwachen Winds erneut zu Rauch kommen. Anwohner sollten Fenster und Türen geschlossen halten. Auch in Hürtgenwald hat es in der Nacht noch einmal einen kleineren Feuerwehreinsatz gegeben, weil ein Baum weiter geglimmt hat. In Gangelt ist es heute Morgen im Berufsverkehr zu einem schweren Unfall gekommen. Ein Auto war von Finteln kommend auf der K17.

0: bin unterwegs und wollte links auf die B56 abbiegen. Dabei ist der Fahrer frontal in ein Auto aus dem Gegenverkehr reingefahren. Beide Fahrer wurden schwer verletzt ins Krankenhaus gebracht. Auch ein Rettungshubschrauber war im Einsatz. Lebensgefahr kann die Polizei aber ausschließen. Die ganze Woche über fährt die Euregiobahn 20 nicht zwischen Alsdorf und Stolberg. Grund sind Arbeiten am elektronischen Stellwerk in Kellersberg. Deswegen fallen alle Halte zwischen Annapark und Stolberg Hauptbahnhof aus. Das betrifft unter anderem Alsdorf-Mariadorf, Würselmerzbrück und Eschweiler-St. Jöris. Stattdessen sind Ersatzbusse im Einsatz. 7, 10 oder vielleicht sogar 20% Trinkgeldvorschläge beim Bezahlen mit Karte setzen offenbar viele Restaurantgäste unter Druck. Mehr als die Hälfte fühlt sich durch auffällig dargestellte Vorschläge am Kartenterminal zum Trinkgeldgeben gedrängt. Verbraucherschützer fordern deshalb, dass kein Trinkgeld oder ein eigener Betrag genauso einfach ausgewählt werden können. Trinkgeld müsse eine freiwillige Entscheidung bleiben.
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2: Viel Sonne heute bei uns im 100,5 Revier, nur ab und zu mal ein paar harmlose Wolken und 22 Grad an der Spitze. 16 messen wir gerade schon bei euch in Viersen und auch in Haaren. Morgen am Dienstag geht's denn deutlich bewölkter weiter, ein paar Grad frischer und auch immer wieder Regenschauer.
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2: Nix los, die Straßen sind frei.
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2: 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In Gressenich wird auf der Römerstraße geblitzt und in Heinsberg-Randerath hier auf der Buschstraße bei Tempo 30. Julia, Guido, Pascal, Dankeschön euch fürs Durchgeben. Macht's doch gerne weiterhin, schickt eine WhatsApp mit allen Blitzenstaus oder auf Verkehrsstörungen an die 01578-212-1005 oder meldet ganz einfach, ganz schnell über die 100,5 App. Und da gibt's die Blitzen auch nochmal in der Übersicht. Kommt gut durch.
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2: Zum Start in Richtung Vormittag gibt's mehr Musik hier bei uns in der Playlist. Jetzt 3 Hits am Stück und den Start macht da Kygo, Save My Love. Hi zusammen und einen schönen Montag.

0: Was für eine Nachricht.
1: Es gibt Nachwuchs bei Alex Warren.
0: Aber nee, kein Kind. Es gibt ein neues Album, Wild Child, und es kommt schon diesen Freitag raus. Auf TikTok zeigt er auch immer mal wieder schon so ein paar kleine Ausschnitte, wie auch Emerald Eyes. Na, das klingt ja schon nach dem nächsten Mega-Hit von ihm. Alex Warren gibt's jetzt schon mit seinem neuen Song Passenger bei uns hier auf 100,5 das Hitradio. Hi zusammen!

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7: Hi zusammen, jetzt ist es 5 Minuten vor 10:30.
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9: Mit Daniel Niesen. Eltern von Erstklässlern haben nach den Sommerferien erstmals einen Rechtsanspruch auf einen Ganztagsplatz, auch in Aachen. Die Stadt muss diese Betreuung also anbieten, kritisiert aber zusammen mit anderen Kommunen, es ist nicht ausreichend geregelt, wer die zusätzlichen Kosten bezahlt. Deshalb läuft bereits ein Rechtsstreit, möglicherweise geht der sogar noch vor das Verfassungsgericht. Der Hitze- und Dürresommer kommt Deutschland teuer zu stehen. Greenpeace schätzt den wirtschaftlichen Schaden auf mindestens 36 Milliarden Euro. Eingerechnet sind unter anderem Ernteausfälle, Waldbrände, gesundheitliche Folgen und weniger Produktivität durch die Hitze. Im Hohenfenn sorgen Glutnester weiter für Arbeit bei der Feuerwehr. Gestern ist die Glut wegen des Wetters stellenweise wieder angefacht worden. Bis zu 160 Einsatzkräfte und auch Löschhubschrauber sind im Einsatz gewesen. Heute Morgen kann es wegen des schwachen Winds erneut zu Rauch kommen. Die ganze Woche über fährt die RB20 nicht zwischen Alsdorf und Stolberg. Grund sind Arbeiten am elektronischen Stellwerk in Kellersberg. Deswegen fallen alle Halte zwischen Annapark und Stolberg Hauptbahnhof aus. Stattdessen sind Ersatzbusse im Einsatz.
7: Viel Sonnenschein heute bei uns im 100,5 Revier. Nur ab und zu mal ein paar harmlose Wolken. Dazu angenehme 22 Grad an der Spitze. 16 messen wir gerade schon bei euch in Laurensberg und auch in Wassenberg. Morgen am Dienstag geht's mit deutlich mehr Wolken weiter. Dann auch wieder ein paar Grad kühler und immer mal wieder Regenschauer. Nix los, die Straßen im 100,5 Revier sind frei, gute Fahrt.
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7: 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In Aachen wird auf der Krefelder Straße geblitzt, in Gressenich auf der Römerstraße und in Heinsberg-Randerath auf der Buschstraße hier in der 30er-Zone. Pizzi aus Herzogenrad, Julia, Pascal, Guido, Dankeschön euch fürs Durchgeben. Alle Blitzen gibt's auch nochmal zum Nachlesen bei uns in der 100,5 App und weitere Staus oder Verkehrsstörungen meldet ihr ganz einfach an der 100,5 Hotline. Klingelt durch an der 0180 500
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0: Gute Laune Musik hier bei uns auf 100,5, das Hitradio. Schönen Montag euch. Und so Werbung auf Insta, Facebook, TikTok kennen wir. 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
1: Montagvormittag, 11:05. Hi zusammen.
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1: Mit Daniel Niesen. Eltern haben nach den Sommerferien erstmals einen Rechtsanspruch auf einen Ganztagsplatz. Eltern steht damit ein Betreuungsplatz von 8 Stunden gesetzlich zu, Unterricht eingerechnet. Das startet jetzt zuerst mit den Erstklässlern und wird dann von Jahr zu Jahr ausgeweitet. Kommunen warnen allerdings, dass Geld, Personal und Räume fehlen. Deswegen sind schon im Frühjahr viele Kommunen mit einer Klage vor das Verwaltungsgericht Düsseldorf gezogen. Darunter waren auch Aachen, Stolberg und Düren. Das Gericht ist aber nicht zuständig, deswegen prüft der Städtetag jetzt, ob die Kommunen gemeinsam eine Klage beim Verfassungsgericht einreichen. Der Hitze- und Dürresommer kommt Deutschland teuer zu stehen. Greenpeace schätzt den wirtschaftlichen Schaden auf mindestens 36 Milliarden Euro. Eingerechnet sind unter anderem Ernteausfälle, Waldbrände, gesundheitliche Folgen und weniger Produktivität. Die Organisation betont, dass es sich um eine Schätzung handelt. Die tatsächlichen Kosten könnten noch höher liegen. Im Hohenfenn und in Hürtgenwald sind die Brände gut unter Kontrolle und teilweise auch schon gelöscht. Glutnester sorgen aber weiter für Arbeit bei der Feuerwehr. Gestern ist im Hohenfenn die Glut wegen des Wetters stellenweise wieder angefacht worden. Bis zu 160 Einsatzkräfte und auch Löschhubschrauber waren im Einsatz. Heute Morgen kann es wegen des schwachen Winds erneut zu Rauch kommen. Anwohner sollten Fenster und Türen vorsorglich geschlossen halten. Auch in Hürtgenwald hat es in der Nacht noch einmal einen kleineren Feuerwehreinsatz gegeben, weil ein Baum weitergeglimmt hat. In Gangelt ist es heute Morgen im Berufsverkehr zu einem schweren Unfall gekommen. Ein Auto war von Finteln kommend auf der K17 unterwegs und wollte links auf die B56 abbiegen. Dabei ist der Fahrer frontal in ein Auto aus dem Gegenverkehr reingefahren. Beide Fahrer wurden schwer verletzt ins Krankenhaus gebracht. Auch ein Rettungshubschrauber war im Einsatz. Lebensgefahr kann die Polizei aber ausschließen. Totschlag gegen die eigene Ehefrau. Ein Mann muss sich ab heute vor dem Aachener Landgericht verantworten. Im Februar dieses Jahr soll er mitten in der Nacht seine Frau angegriffen und bis zur Bewusstlosigkeit gewürgt haben. Dabei habe er das Versterben der Frau billigend in Kauf genommen, so die Anklage. Nachbarn sollen den Angriff mitbekommen und die Polizei informiert haben. Die Frau habe aber bei Eintreffen der Einsatzkräfte weder Puls noch Atmung gehabt. Auch Reanimationsmaßnahmen seien erfolglos gewesen. Das Urteil wird nächste Woche erwartet. Und die deutschen Kinos erleben gerade ihr stärkstes Jahr seit der Corona-Pandemie. Im ersten Halbjahr sind fast 7 Millionen mehr Tickets verkauft worden als im Vorjahr. Ein Plus von 17%. Der Umsatz ist dazu 100 Millionen Euro höher. Große Blockbuster könnten den Boom jetzt noch weiter antreiben. Allem voran Spider-Man Brand New Day. Der Film hat weltweit schon mehr als 2 Milliarden Dollar eingespielt und hat sich damit auf Platz 6 der erfolgreichsten Filme aller Zeiten geschoben.
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1: Den ganzen Tag über bekommen wir viel Sonne im 100,5 Revier, nur ab und zu harmlose Wolken, dazu Temperaturen um die 22 Grad an der Spitze. Bei euch in Herzogenrath und in Kaken messen wir schon 17 Grad. Morgen am Dienstag geht es bewölkter, ein paar Grad kühler und auch mal nass weiter.
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1: Auf den Straßen ist nichts los, nur noch einmal der Reminder. In Aachen ist ab heute die Adenauerallee bis Ende des Jahres gesperrt.
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1: 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Drei Blitzen haben wir für euch. Einmal in Aachen auf der Krefelder Straße hat der Pützi aus Herzogenrath uns gemeldet. Julia meldet eine Blitze in der Römerstraße in Stolberg-Gressenich. Und Pascal und Guido haben noch die Blitze in Heinsberg-Randerath auf der Busstraße gesehen. Vorsicht, da gilt Tempo 30. Alle Blitzen könnt ihr auch gerne in der 100,5 App melden oder per WhatsApp-Sprachnachricht an die 01578 212 1005. Gute Fahrt.
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Die beste Musik gibt's hier auf 100,5, das Hitradio. Sie hat wieder einen rausgehauen, Lady Gaga. Sie ist ja schon immer bekannt für ihre völlig verrückten Auftritte und leicht abgedrehte Musik. Genauso ist es auch mit ihrer neuesten Nummer, The Dead Dance. Die fröhliche, gute Laune Musik ist das verrückte Gegenteil vom gruseligen Musikvideo. Da haben wir schaurig grinsende Puppen, alles irgendwie in schwarz-weiß. Also genau der Stil von Lady Gaga. The Dead Dance hören wir hier auf 100,5. Das Hitradio.

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5: 11:55.
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5: Mit Daniel Niesen. Eltern von Erstklässlern haben nach den Sommerferien erstmals einen Rechtsanspruch auf einen Ganztagsplatz, auch in Aachen. Die Stadt muss diese Betreuung also anbieten, kritisiert aber zusammen mit anderen Kommunen, es ist nicht ausreichend geregelt, wer die zusätzlichen Kosten bezahlt. Deshalb läuft bereits ein Rechtsstreit, möglicherweise geht der sogar noch vor das Verfassungsgericht. Der Hitze- und Dürresommer kommt Deutschland teuer zu stehen. Greenpeace schätzt den wirtschaftlichen Schaden auf mindestens 36 Milliarden Euro. Eingerechnet sind unter anderem Ernteausfälle, Waldbrände, gesundheitliche Folgen und weniger Produktivität durch die Hitze. In Gangelt ist es heute Morgen im Berufsverkehr zu einem schweren Unfall gekommen. Ein Auto war von Finteln kommend auf der K17 unterwegs und wollte links auf die B56 abbiegen. Dabei ist der Fahrer frontal in ein Auto aus dem Gegenverkehr reingefahren. Beide Fahrer wurden schwer verletzt ins Krankenhaus gebracht. Totschlag gegen die eigene Ehefrau. Ein Mann muss sich ab heute vor dem Aachener Landgericht verantworten. Im Februar dieses Jahr soll er mitten in der Nacht seine Frau angegriffen und bis zur Bewusstlosigkeit gewürgt haben. Trotz Reanimationsmaßnahmen ist sie noch vor Ort gestorben. Den ganzen Tag über bekommen wir viel Sonne ab im 100,5 Revier. Es wird nochmal ein richtig schöner Tag. Nur ab und zu bekommen wir harmlose Wolken. Dazu Temperaturen um die 22 Grad. In Simmerath messen wir 15 und bei euch in Olpen 17 Grad. Morgen geht es etwas bewölkter, ein paar Grad kühler und auch mal nass weiter. Auf den Straßen ist alles frei. Gute Fahrt.
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5: 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Und da haben wir eine Sprachnachricht reinbekommen.
7: Guten Morgen, hier ist euer Straudi. Ich wollte euch eine Blitze melden auf der K5 von Haaren aus Richtung Heinsberg. Da ist 70 erlaubt und Vorsicht beim Anfahren da. Schönen Tag noch.
5: Danke, das wünschen wir dir auch, lieber Straudi. Außerdem haben wir eine Blitze in Aachen. Auf der Krefelder Straße hat Pützi aus Herzogenrath gemeldet. Und in Stolberg-Ressenich blitzt es auf der Römerstraße. Das meldet die Julia. Wo es sonst noch blitzt, das lest ihr in der 100,5 App. Und da meldet ihr uns gerne auch weitere Blitzer. Ansonsten sind wir auch immer gerne an der Hotline für euch da, für Blitzen, für Staus, für Verkehrsmeldungen. Die Nummer ist die 0180 501 0055.
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1: Hallo, ich bin Helmut, einer der Mitorganisatoren des Schützenfestes in Hastenrath, welches vom 4. bis zum 9. September stattfinden wird. Diejenigen, die halt eben auf Traditionen was halten, finden es jedes Jahr aber sehr gut, sehr angenehm. Es hat eine große Strahlkraft hier im Kreis Heinsberg und wir erwarten dann doch schon ein paar tausend Besucher. Ganz besonders, so gerade für die Jugend, ist für den Freitag eine Hüttenparty geplant. Beide erwarten uns mit dem DJ Hausi und der Gruppe von Zipfelblech hat eben auch sehr viel Musikalisches. Dann hauen wir richtig auf den Putz. An dem Samstag wird es dann ganz traditionell mit einem Heimatabend bei uns in der Festhalle in Hastenrath, wo halt eben auch viel über die Tradition gesprochen wird, Gemeinschaft, die gelebt wird. Und der Sonntag steht ganz im Zeichen des großen Festumzuges. Wir haben 20 Bruderschaften, die teilnehmen, 19 musizierende Vereine und auch unsere Ehrendamen, 11 Stück an der Zahl, sind immer etwas ganz Besonderes. Kommt vorbei, macht euch ein paar schöne Stunden bei uns in Hastenrath. Es wird sicherlich eine ganz tolle Party und an dem Sonntag ein ganz toller Umzug.
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0: Montagmittag, 5:12.
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0: Mit Wenzel Zachner. Hitze, Niedrigwasser und Trockenheit haben in diesem Sommer auch deutliche Spuren in der deutschen Wirtschaft hinterlassen. Allein durch die Hitze sind nach Berechnungen von Greenpeace viele Millionen Arbeitsstunden ausgefallen. Dazu kommen Probleme für Landwirtschaft, Schifffahrt und Industrie. Insgesamt schätzt die Organisation die Schäden auf mindestens 36 Milliarden Euro. Greenpeace fordert deshalb von der Bundesregierung mehr Einsatz gegen die Folgen des Klimawandels. Nach den Sommerferien startet an den Grundschulen ein neues Recht auf Ganztagsbetreuung. Zunächst gilt das für Erstklässler. Eltern können dann eine Betreuung von 8 Stunden am Tag verlangen, Unterricht eingerechnet. In den kommenden Jahren kommen nach und nach alle Grundschulklassen dazu. Genau darüber gibt es aber schon länger Streit. Viele Kommunen sagen, für die zusätzlichen Plätze fehlen Geld, Personal und Räume. Aachen, Stolberg und Düren sind deshalb zusammen mit anderen Städten bereits vor Gericht gezogen. Dort ist der Streit allerdings nicht weitergekommen. Jetzt prüft der Städtetag, ob die Kommunen gemeinsam vor das Verfassungsgericht ziehen. Autofahrer in Aachen-Burtscheid müssen sich ab heute auf Probleme einstellen. 100,5-Reporter Tobi Leder. Die Adenauer Allee wird für rund ein halbes Jahr gesperrt.
2: Und zwar zwischen der Erzberger Allee und dem Wanderhofer Weg. Das Kanalnetz in dem Bereich ist in Jahre gekommen und wird von der Regionetz erneuert. Und wenn die Straße dann einmal aufgerissen ist, dann erneuert die Stadt auch Stromleitungen, Hausanschlüsse und Kabel für die Straßenbeleuchtung. Anwohner sollen nach Stadtangaben trotzdem zu ihren Grundstücken kommen. Auch Feuerwehrzufahrten sind frei.
0: Die Großbaustelle hätte eigentlich schon im Juli starten sollen, ist wegen der Reit-WM aber verschoben worden. Unter anderem Hoteliers hatten sich beschwert. Das Festnetztelefon verliert in Deutschland immer mehr Anhänger. Das Vergleichsportal Verivox hat dafür eine große Umfrage gemacht. 2024 haben demnach noch 70% der Menschen mit dem Festnetz telefoniert. Letztes Jahr waren es dann nur noch 60%. Wenn auch über das Festnetz telefoniert wird, dann häufiger auf dem Land als in der Stadt. Die deutschen Kinos erleben gerade ihr stärkstes Jahr seit der Corona-Pandemie. Im ersten Halbjahr sind fast 7 Millionen mehr Tickets verkauft worden als im Vorjahr, ein Plus von 17%. Der Umsatz ist dazu 100 Millionen Euro höher. Große Blockbuster könnten den Boom jetzt weiter antreiben. Allen voran Spider-Man Brand New Day. Der Film hat weltweit schon mehr als 2 Milliarden Dollar eingespielt und hat sich damit auf Platz 6 der erfolgreichsten Filme aller Zeiten geschoben. Und beim Trinkgeld sollen Restaurantgäste nicht mit digitalen Tricks beeinflusst werden. Verbraucherschützer kritisieren Kartenterminals, bei denen große Trinkgeldvorschläge sofort ins Auge fallen, die Möglichkeit für kein Trinkgeld aber weniger sichtbar ist. Sie wollen solche Designtricks auf europäischer Ebene verbieten lassen. Auch die Gastro-Gewerkschaft fordert, wer digital Trinkgeld gibt, soll frei entscheiden können.
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0: Den ganzen Tag über viel Sonne im 100,5 Revier. Nur ab und zu gibt es ein paar Deko-Wölkchen. Dazu Temperaturen um die 22 Grad an der Spitze. Bei euch in Geilenkirchen haben wir schon 19 Grad, in Monschau 17. Morgen am Dienstag geht es dann etwas bewölkter weiter. Es wird auch ein paar Grad kühler und auch mal nass.
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0: Von den Straßen ist uns gerade nichts gemeldet. Gute Fahrt.
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0: 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Pascal und Guido haben in Heinsberg-Randerath auf der Buschstraße in der 30er-Zone eine Blitze gesehen. Danke euch fürs Melden. Julia hat noch eine in Gressenich in der Römerstraße. Und Straudi die neueste Blitze in Haaren Richtung Heinsberg auf der K5. Habt ihr auch was gesehen? Blitzer könnt ihr sehr gerne melden in der 100,5-App oder auch einfach per Telefon an der 100,5-Hotline. Das ist die 0180 501 0055.
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6: 5:30.
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6: Mit Wenzel Zachner. Hitze, Niedrigwasser und Trockenheit haben in diesem Sommer auch deutliche Spuren in der deutschen Wirtschaft hinterlassen. Allein durch die Hitze sind nach Berechnungen von Greenpeace viele Millionen Arbeitsstunden ausgefallen. Dazu kommen Probleme für Landwirtschaft, Schifffahrt und Industrie. Insgesamt schätzt die Organisation die Schäden auf mindestens 36 Milliarden Euro. Autofahrer in Aachen-Burtscheid müssen sich ab heute auf Probleme einstellen. Die Adenauer Allee wird für rund ein halbes Jahr gesperrt. Die Großbaustelle hätte eigentlich schon im Juli starten sollen, ist wegen der Reitwärme aber verschoben worden. Unter anderem Hoteliers hatten sich beschwert. Das Festnetztelefon verliert in Deutschland immer mehr Anhänger. Das Vergleichsportal Verivox hat dafür eine große Umfrage gemacht. 2024 haben demnach noch 70% der Menschen mit dem Festnetz telefoniert. Letztes Jahr waren es nur noch rund 60%. Und die deutschen Kinos erleben gerade ihr stärkstes Jahr seit der Corona-Pandemie. Im ersten Halbjahr sind fast 7 Millionen mehr Tickets verkauft worden als im Vorjahr, ein Plus von 17%. Der Umsatz ist dazu 100 Millionen Euro höher. Von den Straßen ist uns gerade nichts gemeldet. Gute Fahrt.
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6: 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Wir haben in Gressenich auf der Römerstraße eine Blitze. Die hat Julia gemeldet. Pützi aus Herzogenrath sieht in Aachen auf der Krefelder Straße noch eine Blitze. Und Straudi in Haaren in Richtung Heidsberg auf der K5. Danke euch fürs Melden. Habt ihr noch was gesehen? Blitzer könnt ihr ganz einfach melden in der 100,5 App. Gerne aber auch Verkehrsstörungen und so weiter per WhatsApp an die 015 78 212 1005.
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0: Hallo zusammen um kurz vor eins.
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0: Noch einer der größten Umzüge des Jahres ist geschafft, Wenzel Zachner.
2: Der Bundespräsident hat einen neuen Amtssitz.
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2: Bundespräsident Frank-Walter Steinmeier hat heute offiziell den Schlüssel für seinen neuen Amtssitz bekommen. Den hat er schon seit Anfang Juli bezogen. Nötig geworden ist der Umzug, weil Schloss Bellevue gerade komplett saniert wird. Und das wird dauern. 8 Jahre sind für die Sanierung geplant. Die Kosten werden auf rund 600 Millionen Euro geschätzt. In der Zwischenzeit arbeiten Steinmeier und sein Nachfolger in einem neuen Gebäude nahe dem Kanzleramt und dem Hauptbahnhof in Berlin. Der Hitzesommer hat Deutschland nach Berechnungen von Greenpeace mindestens 36 Milliarden Euro gekostet. Das entspricht knapp 1% der Wirtschaftsleistung. Gründe sind unter anderem Ernteausfälle, Waldbrände und höhere Gesundheitskosten. Klimaforscher warnen, solche Sommer werden häufiger kommen, wenn die Treibhausgasemissionen nicht auf Null sinken. Und die Klimapolitik der Bundesregierung reiche dafür bei weitem nicht aus. Fast jeder Zweite in Deutschland kann sich vorstellen, einen menschenähnlichen Roboter im Haushalt einzusetzen. Das hat eine Umfrage des Digitalverbands Bitkom ergeben. 48% wären dafür offen, vor allem beim Aufräumen, Einkäufe wegräumen und putzen. Allerdings gibt es auch Bedenken. Fast genauso viele Menschen finden humanoide Roboter unheimlich. Mehr als die Hälfte hat Angst, die Kontrolle über das eigene Zuhause an die Technik zu verlieren. Gleichzeitig nutzt inzwischen mehr als die Hälfte der Menschen Smart-Home-Anwendungen. In Düren hat die Polizei einen Mann nach einem Brand vorläufig festgenommen. Er soll am Samstagnachmittag einen Holzverschlag an der Paradiesstraße angezündet haben. Die Feuerwehr hat den Brand gelöscht. Die Polizei hat am Tatort eine angebrannte Kerze gefunden. An der Hose des Mannes waren Kerzenwachsreste. Außerdem hat ein Alkoholtest 1,6 Promille ergeben. Ein Drogentest ist positiv auf Kokain und Amphetamin ausgefallen. Gegen den Mann wird jetzt wegen des Verdachts der schweren Brandstiftung ermittelt. Die Apotheken in Aachen warnen vor dubiosen Online-Angeboten für Medikamente und hochdosierte Nahrungsergänzungsmittel. Gerade bei der neuen Abnehmpille Semaglutid und bei Nahrungsergänzungsmitteln könne eine falsche Auswahl oder Dosierung gefährlich werden. Bei Semaglutid werben erste Internetseiten mit Vorbestellungen. Das Medikament sollte aber nur nach ärztlicher Verordnung und mit Beratung eingenommen werden. Und wie gefährlich falsche Dosierungen bei Nahrungsergänzungsmitteln sein können, das zeigt ein Fall eines 6 Monate alten Säuglings. Der musste wegen einer Vitamin-D-Vergiftung im Krankenhaus behandelt werden, nachdem ihnen ein hochdosiertes Präparat für Erwachsene gegeben worden war. Und die deutschen Kinos erleben gerade ihr stärkstes Jahr seit der Corona-Pandemie. Im ersten Halbjahr sind fast 7 Millionen mehr Tickets verkauft worden als im Vorjahr. Ein Plus von 17%. Der Umsatz ist dazu 100 Millionen Euro höher.
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0: Bei euch in Frehlenberg 21 Grad, Würselen, ihr kommt auf 20 zum Nachmittag hin, da bleibt die Sonne auch über dem 100,5 Revier bei bis zu 24 Grad. Nur ein paar Wölkchen unterwegs, nass wird es heute aber nicht. Morgen am Dienstag dann ein Stück kühler und vom Vormittag an kann es immer mal wieder regnen bei euch. Vereinzelt sind da auch Gewitter damit dabei.
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0: Geduld braucht ihr auf der A4 in Richtung Aachen am Grenzübergang Fettschau gerade eine halbe Stunde plus.
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0: Die gibt es natürlich immer zuerst auf 100,5 das Hitradio und da haben wir eine WhatsApp-Sprachnachricht reinbekommen.
3: Hallo liebes 100,5 Team, die Nicole aus Merkstein hier. Ich würde euch gerne Blitze melden und zwar ein Kotschett auf der Oststraße in Höhe des Kreisverkehrs. Versteckt im Gebüsch. Dort ist 30. Liebe Grüße.
0: Super, danke dir, Nicole, für diese Info. Dann außerdem noch in Gressenich auch eine Knipse auf der Römerstraße. Kommt von Julia rein die Info. Und in Haaren in Richtung Heinsberg auf der K5. Danke an Straudi auch für diese Blitze. Neue Blitzer, die meldet ihr in der 100,5 App oder natürlich auch sehr gerne, wie die Nicole das gemacht hat. Schickt mir einfach

0: Eine WhatsApp-Sprachnachricht an die 01578 212 1005.
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0: Hallo zusammen, so ganz langsam, aber so wirklich so ganz langsam sind wir drin in der neuen Woche. Wir machen uns einen richtig schönen Montag. Die beste Musik für euren Nachmittag jetzt von Ray, Where's My Husband?

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Auf 100,5 das Hitradio. Tampa City mit Self-Aware.

0: Der ist richtig gut. Tampa City Self-Aware, neu auf 100,5 das Hit-Radio. Und viele von euch, die sind ja mittlerweile wieder aus dem Urlaub zurück. Wir merken es auch so ein bisschen an den Straßen und den Parkplätzen. Die werden wieder ein Stück voller. Aber wie sieht das bei euch aus? Wollt ihr jetzt danach was verändern? Eine große Mehrheit, die sagt in einer Umfrage von Holiday Check, wir wollen nach dem Urlaub was anders machen. Da geht es dann um Sachen wie mehr Erholung oder Selbstfürsorge. Wie ist es bei euch?
1: Ich schwimme zum Beispiel richtig gerne in Spanien im Meer und da merke ich schon so. Also meine Sportlichkeit könnte ich auf jeden Fall verbessern. Hier in Aachen mache ich gar keinen Sport. Ich gehe so einmal im Jahr vielleicht schwimmen.
2: Ich achte im Urlaub ein bisschen mehr auf meine eigenen Bedürfnisse und ich versuche das dann ein bisschen das zu übernehmen.
3: Zum Urlaub habe ich selten mein Handy dann dabei, weil man einfach vieles anderes macht. Man ist dann am Strand oder sowas. Das Handy dann einfach weniger auch im Alltag zu nutzen, weil es halt wirklich einfach gut tut.
4: Früh aufstehen. Also wenn man ans Meer geht und dann den Sonnenaufgang, das ist schon sehr, sehr schön. Da habe ich dann auch die Motivation, früh aufzustehen.
0: Ja, das glaube ich auf jeden Fall gerne. Mein persönlicher Favorit, was ich nach dem Urlaub gerne öfter machen würde, Urlaub.

0: Ihr kommt gerade von der Pause zurück oder seid auf dem Weg zum Einkaufen. Wir haben die beste Musik für euren Start in den Montagnachmittag. Alex Warren mit Fever Dream gleich auf 100,5 das Hitradio.
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0: Grüßt euch, 2:05 haben wir es jetzt.
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10: Mit Wenzel Zachner. Bundespräsident Frank-Walter Steinmeier hat heute offiziell den Schlüssel für seinen neuen Amtssitz bekommen. Nötig geworden ist der Umzug, weil Schloss Bellevue komplett saniert wird. 8 Jahre sind für die Sanierung angesetzt. Die Kosten werden auf rund 600 Millionen Euro geschätzt. Der Hitzesommer hat Deutschland nach Berechnungen von Greenpeace mindestens 36 Milliarden Euro gekostet. Das entspricht knapp 1% der Wirtschaftsleistung. Gründe sind unter anderem Ernteausfälle, Waldbrände und höhere Gesundheitskosten. Fast jeder Zweite in Deutschland kann sich vorstellen, einen menschenähnlichen Roboter im Haushalt zu haben. Besonders beliebt wäre Hilfe beim Aufräumen, Putzen oder Einkäufe wegräumen. Gleichzeitig findet fast die Hälfte solche Roboter unheimlich, mehr als die Hälfte fürchtet einen Kontrollverlust. Und in Düren hat die Polizei einen Mann festgenommen, der einen Holzverschlag an der Paradiesstraße angezündet haben soll. Am Brandort haben die Ermittler eine angebrannte Kerze gefunden. An der Hose des Mannes waren Wachsreste. Ein Alkoholtest hat 1,6 Promille ergeben, ein Drogentest ist positiv ausgefallen. Ermittelt wird jetzt wegen des Verdachts der schweren Brandstiftung.
0: Das Verkehrsupdate vom 100,5 Revier A4 in Richtung Aachen am Grenzübergang Vetschau. Weiterhin etwas länger, 15 Minuten braucht ihr hier gerade plus.
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0: 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Wir haben eine Blitze ganz frisch reinbekommen von der Nadine. Die steht in Aachen auf der Lütticher Straße. Wenn ihr da unterwegs seid, kurz nach dem Franziskushospital, werdet ihr auf diese Blitze treffen. Nicole aus Merkstein hat außerdem noch Kohlscheid auf der Oststraße in der 30er-Zone eine Blitze entdeckt. Und auch in Gressenich wird geblitzt auf der Römerstraße. Die Info kommt noch von der Julia rein. Vielen Dank auch dafür. Neue Blitzer, die meldet ihr in der 100,5 App oder natürlich geht auch an der 100,5 Hotline. Das ist dann die 0180 501 0055.
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Lady Gaga, Abracadabra, super Song, super Frau, gilt auch für Katy Perry. Jeder von uns, der hat sie im Ohr, diese alten Katy Perry Banger und ihr neuester Song. Oh, Leute, der klingt sehr, sehr stark, genau wie diese Kracher. Geht zumindest in diese Richtung. Da bekommen wir direkt so I Kissed a Girl oder Hot and Cold Vibes. Finden auch ihre Fans in den Socials. Da gibt es so Kommentare wie Katy ist endlich zurück zu ihren Wurzeln gegangen und hat sich wiedergefunden. Danke für dieses Meisterwerk. Jo, da schließen wir uns auch an. Absoluter Kracher, Katy. Laut machen und abfeiern. Watch it burn auf 100,5. Das Hitradio.

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1: Fast jeder Zweite in Deutschland kann sich vorstellen, einen menschenähnlichen Roboter zu Hause einzusetzen. Das hat eine Umfrage des Digitalverbands Bitkom ergeben. Besonders gefragt wären die Roboter beim Aufräumen, Putzen oder Einräumen von Einkäufen. Ganz geheuer ist die Vorstellung vielen aber nicht. Fast genauso viele Befragte finden solche Roboter unheimlich. Mehr als die Hälfte hat außerdem Sorge, dass dadurch die Kontrolle über das eigene Zuhause verloren geht. Bundespräsident Frank-Walter Steinmeier hat heute offiziell den Schlüssel für seinen neuen Amtssitz bekommen. Den hat er schon Anfang Juli bezogen. Nötig geworden ist der Umzug, weil Schloss Bellevue komplett saniert wird. Und das wird dauern. 8 Jahre sind für die Sanierung geplant. Die Kosten werden auf rund 600 Millionen Euro geschätzt. In der Zwischenzeit arbeiten Steinmeier und sein Nachfolger in einem neuen Gebäude nahe dem Kanzleramt und dem Hauptbahnhof in Berlin. Bei einem schweren Unfall bei Gangelt sind heute Morgen 2 Autofahrerinnen schwer verletzt worden. Auf der K17 bei Winteln sind beim Abbiegen auf die B56 2 Autos zusammengestoßen. Eine der Frauen ist mit einem Rettungshubschrauber in eine Klinik gebracht worden, die andere mit einem Rettungswagen. Die K17 ist für die Rettungs- und Bergungsarbeiten rund 1,5 Stunden lang gesperrt gewesen. In Düren hat die Polizei einen Mann nach einem Brand vorläufig festgenommen. Er soll am Samstagnachmittag einen Holzverschlag an der Paradiesstraße angezündet haben. Die Feuerwehr hat den Brand gelöscht. Die Polizei hat am Tatort eine abgebrannte Kerze gefunden. An der Hose des Mannes waren außerdem Kerzenwachsreste. Außerdem hat ein Alkoholtest 1,6 Promille ergeben. Ein Drogentest ist positiv auf Kokain und Amphetamin ausgefallen. Gegen den Mann wird jetzt wegen des Verdachts der schweren Brandstiftung ermittelt. Die Apotheken in Aachen warnen vor dubiosen Online-Angeboten für Medikamente und hochdosierte Nahrungsergänzungsmittel. Aktuell werben fragwürdige Internetseiten für eine neue verschreibungspflichtige Tablette zum Abnehmen, die im September auf den Markt kommen soll. Die Apotheken raten dazu, solche Medikamente nur nach ärztlicher Verordnung und mit fachlicher Beratung einzunehmen. Auch bei hochdosiertem Vitamin D ist Vorsicht geboten. Im Juli ist ein 6 Monate altes Baby nach der falschen Dosierung mit einer schweren Vergiftung ins Krankenhaus gekommen. Und das Festnetztelefon verliert in Deutschland immer mehr Anhänger. Das Vergleichsportal Verivox hat dafür eine große Umfrage gemacht. 2024 haben demnach noch 70% der Menschen mit dem Festnetz telefoniert. Letztes Jahr waren es dann nur noch 60%. Wer noch über das Festnetz telefoniert wird, dann häufiger auf dem Land als in der Stadt.
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2: Zum Nachmittag hin, da bleibt uns die Sonne über dem 100,5 Revier erhalten, bei bis zu 24 Grad, die sind noch drin. Ein paar Wölkchen, die sind unterwegs, nass werden wir heute aber nicht. Denn bei euch in Simpelfeld 21 Grad, genau wie in Richterich gerade. Morgen am Dienstag dann ein Stück kühler und vom Vormittag an kann es immer mal wieder regnen. Vereinzelt sind da dann auch Gewitter mit dabei. Das Verkehrsupdate A4 Richtung Aachen am Grenzübergang Fettschau, 10 Minuten länger gerade.
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2: Die gibt's natürlich immer zuerst auf 100,5 das Hitradio. Eine Blitze, die steht in Aachen auf der Lütticher Straße, kurz nach dem Franziskus-Hospital. Dankeschön an Nadine für die Info. Kohlscheid-Oststraße in der 30er-Zone. Die Info kommt von Nicole aus Merkstein rein. Und Heinsberger Randerath auf der Buschstraße in der 30er-Zone. Pascal und Guido, danke auch für diese Info. Neue Blitzer, die meldet ihr in der 100,5-App oder ruft gerne bei uns an der 100,5-Hotline, falls ihr was auf den Straßen gesehen habt. 0180 501 0055.
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2: Ja, für viele Schüler im 100,5 Revier ist es die letzte Ferienwoche. Einmal durchatmen, Kids, ihr haltet das aus. Wir sorgen noch für das ein oder andere Ferienhighlight beim Ferienspaß. Heute sind wir auf dem Aachener Bauernhof Gut Kuckesrad. Hören wir gleich mal rein. Hi zusammen. Und für den Energieschub zum Nachmittag jetzt Baby Rexha mit New Religion.

0: Michael Schulte bringt uns rein in den Nachmittag auf 100,5, das Hitradio 5am. Und bevor es wieder in die Schule geht, da machen wir uns zusammen eine richtig schöne letzte Ferienwoche. Heute ist 100,5 Reporterin Michael Papadopoulos zusammen mit euch auf dem Aachener Bauernhof Gut Kuckesrath. Bevor es losgeht, bereitet Michael zusammen mit Nienche aus Überpalenberg erstmal die Ponys auf die große Wanderung vor.
1: Die Ponys kriegen jetzt von uns ein kleines Wellness-Programm. Was machst du gerade?
2: Striegeln.
1: Oh, was kommt denn da alles raus?
2: Dreck.
1: Hast du das schon mal gemacht? Das sieht aus, als wärst du ein Profi.
2: Ja, ich war auf einem Geburtstag und dann habe ich, Mom war ich auf einem Pferd und dann haben wir uns mit dem Pferd geputzt.
1: So, jetzt werden noch die Haare gestylt. Fühlen die sich auch an wie deine? Fühl mal.
2: Nee.
1: Nee, ne? Wie hübsch ist Frieda jetzt von 1 bis 10?
2: 12.
1: 12, ja, das auf jeden Fall. Pony Frieda sieht aber auch sehr entspannt aus. Ich glaube, du machst das gut. Die Ponys sind jetzt auf jeden Fall vorbereitet für die Wanderung. So ein Wellness-Programm hier kriegt man nicht alle Tage, ne Frieda?
0: Was für ein Montag für Frieda und die anderen Ponys. Wie das Wellness-Programm aussieht, das seht ihr auch bei uns auf dem Insta-Account. Meldet euch auf dashitradio.de an und seid die nächsten Tage beim 100,5 Ferienspaß mit dabei. Jeden Tag sind wir woanders mit euch unterwegs. Mittwoch zum Beispiel Kartfahren in Kerpen, morgen Klettern und Bouldern in die Halle in Aachen. Wir freuen uns auf jeden Fall auf euch.

0: So, jetzt auf dem Weg zum nächsten Termin oder auch zu Hause bei der Hausarbeit. Kurz mal durchatmen. Machen wir mit Miles Smith. Direkt nach den News. Drive safe.
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0: Hi zusammen, 5 vor 3.
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10: Mit Wenzel Zachner. Fast jeder Zweite in Deutschland kann sich vorstellen, einen menschenähnlichen Roboter zu Hause einzusetzen. Das hat eine Umfrage des Digitalverbands Bitkom ergeben. Besonders gefragt werden die Roboter beim Aufräumen, Putzen oder Einräumen von Einkäufen. Ganz geheuer ist die Vorstellung vielen aber nicht. Fast genauso viele Befragte finden solche Roboter unheimlich. Bundespräsident Frank-Walter Steinmeier hat heute offiziell den Schlüssel für seinen neuen Amtssitz bekommen. Nötig geworden ist der Umzug, weil Schloss Bellevue komplett saniert wird. 8 Jahre sind für die Sanierung angesetzt. Die Kosten werden auf rund 600 Millionen Euro geschätzt. Bei einem schweren Unfall bei Gangelt sind heute Morgen 2 Autofahrerinnen schwer verletzt worden. Auf der K17 bei Winteln sind beim Abbiegen auf die B56 2 Autos zusammengestoßen. Eine der Frauen ist mit einem Rettungshubschrauber in eine Klinik gebracht worden, die andere mit einem Rettungswagen. Und das Festnetztelefon verliert in Deutschland immer mehr Anhänger. Das Vergleichsportal Verivox hat dafür eine große Umfrage gemacht. 2024 haben demnach noch 70% der Menschen mit dem Festnetz telefoniert. Letztes Jahr waren es nur noch 60%.
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0: A4 Richtung Aachen am Grenzübergang Fetschau, da braucht er weiterhin 10 Minuten länger.
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0: Die gibt's natürlich nur dank euch. Immer zuerst auf 100,5 das Hitradio und da haben wir eine WhatsApp-Sprachnachricht reinbekommen.
11: Hier ist der Dieter aus Eschweiler. Ich habe eine Blitzermeldung auf der Langerwehrstraße in Weißwallung Richtung Langerwehr fahrend. Auf der rechten Seite der schwarze Kasten. Allen eine gute Fahrt und einen schönen Tag.
0: Den wünschen wir dir auch, Dieter. Dankeschön. Außerdem auch noch eine neue Blitze von Peter aus Alsdorf reingekommen. In Düren, wenn er da reinfahrt nach Düren auf der B264. Und auch in Aachen wird geknipst. Lütticher Straße, kurz nach dem Franziskus-Hospital, hat die Nadine noch gesehen und Bescheid gesagt. Blitzer, meldet ihr in der 100,5-App, falls ihr da noch welche entdeckt habt. Da habt ihr auch direkt eine Übersicht, welche Blitzen wir gerade so haben. Oder meldet gerne Sachen von der Straße per WhatsApp 01578 212 1005.
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0: Wir machen uns den bestmöglichen Start in die Woche mit der besten Musik. Martin Garrix und Ed Sheeran mit Repeated auf 100,5 das Hitradio.
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0: Positive Gefühle und den Alltag mal kurz vergessen. Was gäbe Schöneres an einem Montag? Wir machen das zusammen mit Ray Dalton. Sein neuester Song Go That High, das ist Lebensfreude pur, Leute. Es geht um die Momente, wo wir alles andere um uns rum kurz vergessen. Klingt nach Sommer und nach einer richtig tollen Zeit. Und genau die machen wir uns jetzt auch mit Ray Dalton. Go That High, unser Hit-Tipp in dieser Woche.

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0: Na, das ist ähnlich wie der Spruch, ein Hund im Büro, Roboter im Wohnzimmer, Wenzel Zachner, praktisch oder ein bisschen gruselig?
1: Ja, da sind die Deutschen ziemlich gespalten.
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1: Fast jeder Zweite in Deutschland kann sich vorstellen, einen menschenähnlichen Roboter zu Hause einzusetzen. Das hat eine Umfrage des Digitalverbands Bitkom ergeben. Besonders gefragt werden die Roboter beim Aufräumen, beim Putzen oder Einräumen von Einkäufen. Fast genauso viele Befragte finden solche Roboter allerdings unheimlich und mehr als die Hälfte hat Sorge, dadurch die Kontrolle über das eigene Zuhause zu verlieren. Mehr als 7 Millionen Arbeitsplätze in Deutschland hängen am Export in andere EU-Länder. Das zeigt eine Studie des Wirtschaftsforschungsunternehmens Prognos. Demnach sichern die EU-Exporte rund 7,2 Millionen Jobs und eine Wirtschaftsleistung von etwa 550 Milliarden Euro. Zuletzt ist die Bedeutung Europas für deutsche Unternehmen gestiegen. Während die Exporte in die USA und nach China zurückgegangen sind, haben deutsche Firmen mehr Waren in andere EU-Länder verkauft. Ministerpräsident Wüst hat heute 16 Menschen mit dem Verdienstorden des Landes NRW ausgezeichnet. Unter ihnen ist auch die frühere Mönchengladbacher Oberbürgermeisterin Monika Bartsch. Sie hat die unter anderem die Entwicklung des Nordparks und den Sportstandort Mönchengladbach vorangebracht. Seit mehr als 20 Jahren engagiert sie sich außerdem bei der Mönchengladbacher Tafel und ist dort Vorsitzende. Bei einem schweren Unfall bei Gangels sind heute Morgen 2 Autofahrerinnen schwer verletzt worden. Auf der K17 bei Finteln sind beim Abbiegen auf die B56 2 Autos zusammengestoßen. Eine der Frauen ist mit einem Rettungshubschrauber in eine Klinik gebracht worden, die andere mit einem Rettungswagen. Die K17 ist für die Rettungs- und Bergungsarbeiten rund 1,5 Stunden lang gesperrt gewesen. In Düren hat die Polizei einen Mann nach einem Brand vorläufig festgenommen. Er soll am Samstagnachmittag einen Holzverschlag an der Paradiesstraße angezündet haben. Die Feuerwehr hat den Brand gelöscht. Die Polizei hat am Tatort eine angebrannte Kerze gefunden und an der Hose des Mannes waren Kerzenwachsreste. Außerdem hat ein Alkoholtest 1,6 Promille ergeben. Ein Drogentest ist positiv auf Kokain und Amphetamin ausgefallen. Gegen den Mann wird wegen des Verdachts der schweren Brandstiftung jetzt ermittelt. Die Bundespolizei hat am Grenzübergang Aachen-Lichtenbusch knapp 5 Kilo sogenannten Potenzhonig sichergestellt. 2 Männer sind damit am Freitag aus Belgien nach Deutschland gefahren. Der Honig enthält verbotene Substanzen und ist deshalb beschlagnahmt worden. Gegen die beiden Männer ist Anzeige wegen eines Verstoßes gegen das Arzneimittelgesetz erstattet worden. Und in vielen Wohnungen in NRW müssen demnächst die Rauchmelder ausgetauscht werden. Grund ist die Rauchmelderpflicht. Bis Ende 2016 mussten alle bestehenden Wohnungen damit ausgestattet sein. Viele damals eingebaute Geräte mit 10-Jahres-Batterie erreichen jetzt das Ende ihrer Lebensdauer. In Mietwohnungen müssen die Vermieter die Geräte ersetzen.
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0: Perfektes Wetterchen, um eine größere Runde mit dem Hund zu drehen. Heute vielleicht in der Theberner Heide. Verlauten Heide 21 Grad, Hückelhofen, ihr kommt auf 22. Zum Nachmittag hin, da bleibt die Sonne auch über dem 100,5 Revier. Bis zu 24 Grad, die sind in der Spitze noch drin. Morgen am Dienstag ein Stück kühler und vom Vormittag an kann es immer mal wieder regnen bei euch. Vereinzelt sind da dann auch Gewitter mit dabei. Das Update von den Straßen A4 Richtung Aachen am Grenzübergang Fettschau. 10 Minuten länger und 10 Minuten plus. Die braucht's auch in Jülich gerade. Die Kirchberger Straße, die ist gerade gut voll.
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0: 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Eine Blitze, die steht in Weißweiler auf der Langerwehrer Straße nach Langerwehr. Dieter aus Echweiler, danke für diese Info. Außerdem noch Kohlscheid-Oststraße in der 30er Zone. Dankeschön an Nicole aus Merkstein für diese Blitze. Und auch in Gressenich, da werdet ihr geblitzt. Auf der Römerstraße, Julia, auch Dankeschön für diese Blitze. Neue Blitzer, die meldet ihr in der 100,5 App. Da habt ihr auch eine Übersicht über alle Blitzen, die wir so reinbekommen haben. Oder meldet gerne alles Mögliche von der Straße per WhatsApp 01578 212 1005.
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0: Trinkgeld geben im Restaurant. Das machen die meisten von uns. Aber wie findet ihr diese vorgegebenen Trinkgeldprozentsätze da unten, wenn wir mit Karte zahlen? Gibt's ja gefühlt überall mittlerweile.
3: Du hast halt schon diese Vorgaben, ne? Deshalb wirst du halt ein bisschen dazu gedrängt, halt schon was zu geben, weil das fühlt sich halt schlecht.
0: Ja, unser Thema nach den nächsten 3 Hits. Heiz zusammen. Und wir starten rein in die neue Stunde mit der besten Musik von Ostis Pickup.

0: Taylor Swift, I knew it, I knew you, auf 100,5 das Hitradio. Es ist die Frage, 10, 15 oder 20% Trinkgeld? Genau diese Option, die sehen wir immer öfter, wenn wir mit der Karte irgendwo in einem Restaurant zahlen wollen. Verbraucherschützer, die kritisieren, dass wir dadurch dazu gedrängt werden, Trinkgeld zu geben. Wie findet ihr sowas?
1: Man fühlt sich dann halt auch schlechter, wenn man es halt wegdrückt.
2: Man fühlt sich halt unter Druck gesetzt. Ich gebe lieber Bargeld als Trinkgeld.
3: Man hat ja mal 15% und dann unten selber individuell anwählen. Man wird halt mehr oder weniger dazu gedrängt.
4: Zwischen 5 oder 10% gebe ich. Wenn ich so sehe, zum Beispiel, dass das zu Studenten sind, dann denke ich mir halt auch so, ja, die können dir das ja auch ganz gut gebrauchen.
5: Ich empfinde es halt als deutlich mehr Druck, Trinkgeld zu geben. Bisschen nervig. Ich fände es cool, wenn das wieder aufhören würde.
0: Das Wichtigste ist ja, wenn wir Trinkgeld geben, dann soll es auch bei denen ankommen, die es verdient haben.

0: Na, wenn man versucht, mal George Ezra mitzusingen, da merken wir erst, so gut wie er, können wir leider nicht singen. Wir schalten gleich zusammen den Kopf aus an eurem Montagnachmittag. Durchatmen auf der Arbeit und bei der Hausarbeit mit Kaigo und Save My Love direkt nach den News.
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0: Hallo zusammen, 4:05 jetzt.
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10: Mit Wenzel Zachner. Fast jeder Zweite in Deutschland kann sich vorstellen, einen menschenähnlichen Roboter zu Hause einzusetzen. Das hat eine Umfrage des Digitalverbands Bitkom ergeben. Besonders gefragt werden die Roboter beim Aufräumen, Putzen oder Einräumen von Einkäufen. Fast genauso viele Befragte finden solche Roboter allerdings unheimlich. Mehr als 7 Millionen Arbeitsplätze in Deutschland hängen am Export in andere EU-Länder. Das zeigt eine Studie des Wirtschaftsforschungsunternehmens Prognos. Während die Exporte in die USA und nach China zuletzt zurückgegangen sind, haben deutsche Firmen mehr Waren in andere EU-Länder verkauft. Bei einem schweren Unfall bei Gangelt sind heute Morgen 2 Autofahrerinnen schwer verletzt worden. Auf der K17 bei Winteln sind beim Abbiegen auf die B56 die 2 Autos zusammengestoßen. Eine der Frauen ist mit einem Rettungshubschrauber in eine Klinik gebracht worden, die andere mit einem Rettungswagen. Und in vielen Wohnungen in NRW müssen demnächst die Rauchmelder ausgetauscht werden. Grund ist die Rauchmelderpflicht. Bis Ende 2016 mussten alle bestehenden Wohnungen damit ausgestattet sein. Viele damals eingebaute Geräte mit 10-Jahres-Batterie erreichen jetzt das Ende ihrer Lebensdauer.
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0: A4 in Richtung Aachen am Grenzübergang Fetschau weiterhin 10 Minuten länger und jülich die Kirchberger Straße, die ist weiterhin gut voll, auch hier 10 Minuten plus.
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0: Die gibt's natürlich immer zuerst auf 100,5 das Hitradio. Eine Blitze steht in Aachen auf der Krefelder Straße, kommt vom Pützi aus Herzogenrath. Die Info, dann noch Düren, B264 nach Düren rein. Peter aus Alsdorf, Dankeschön auch für diese Blitze. Und Weißweiler Langerwehr Straße nach Langerwehr. Dieter aus Eschweiler, auch Dankeschön für diese Info. Neue Blitzer, die meldet ihr in der 100,5 App. Da habt ihr auch eine Übersicht über alle Blitzer, die wir schon reinbekommen haben über Tag. Oder meldet gerne Sachen von der Straße an der 100,5 Hotline 0180 501 0055.
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So, ich habe da nochmal so ein altes Rezept rausgekramt. Wir müssen einen Sänger nehmen und einen richtig guten am besten. Ja, Ello Black zum Beispiel funktioniert perfekt und tun ihn dann zusammen noch mit einem super DJ, wie zum Beispiel Avicii. Und was da rauskommt, das wissen wir alle. Einer der größten Hits der letzten 20 Jahre. Wenn diese Gitarre am Anfang von Wake Me Up einsetzt, der Song von den beiden, klingt irgendwie so ein bisschen wie nach Hause kommen. Ello Blacks Stimme, die ist dann noch die Kirsche da oben drauf, auf der Sahne und top. Wake Me Up, richtiger Kultsong mittlerweile. Da fühle ich mich wieder direkt wie im Club mit 16. Wir feiern zusammen einen der größten EDM-Hits des Jahrtausends auf 100,5 das Hitradio. Macht euch einen schönen Montagnachmittag.

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0: Michael Schulte, Better Me, um 5 vor 4.
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0: Bei vielen von uns, da kann es zu Hause bald anfangen zu piepen, Wenzel Zachner.
2: Ja, und dann könnte es Zeit für einen neuen Rauchmelder.

0: Unabhängigkeit weitere Milliardenhilfen für den Kampf gegen Russland bekommen. Die EU hat neue Rüstungshilfen im Wert von über 6 Milliarden Euro genehmigt, unter anderem für Flugabwehr, Raketen und Munition. Auch Großbritannien hat weitere Unterstützung zugesagt und will der Ukraine ermöglichen, weitreichende Marschflugkörper mit britischer Technik selbst herzustellen. Mehr als jeder Zweite in Deutschland könnte sich vorstellen, sich zu Hause mit einem Roboter zu unterhalten. Das zeigt eine neue Bitkom-Umfrage. Für 14% könnten Roboter sogar zwischenmenschliche Kontakte ersetzen. Gleichzeitig findet aber auch fast jeder Zweite menschenähnliche Roboter gruselig. In Düren hat die Polizei einen Mann nach einem Brand vorläufig festgenommen. Er soll am Samstagnachmittag einen Holzverschlag an der Paradiesstraße angezündet haben. Die Feuerwehr hat den Brand gelöscht. Die Polizei hat am Tatort eine abgebrannte Kerze gefunden. An der Hose des Mannes waren Kerzenwachsreste. Außerdem hat ein Alkoholtest 1,6 Promille ergeben. Ein Drogentest ist positiv auf Kokain und Amphetamin ausgefallen. Gegen den Mann wird wegen des Verdachts der schweren Brandstiftung jetzt ermittelt. Und die Bundespolizei hat am Grenzübergang Aachen-Lichtenbusch knapp 5 Kilo sogenannten Potenzhonig sichergestellt. Zwei Männer sind damit am Freitag aus Belgien nach Deutschland gefahren. Der Honig enthält verbotene Substanzen und ist deshalb beschlagnahmt worden. Gegen die beiden Männer ist Anzeige wegen eines Verstoßes gegen das Arzneimittelgesetz erstattet worden.
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2: Bei euch in Merkstein und Asbeck, 22 Grad messen wir gerade. Die Wäsche, die können wir zum Trocknen auch draußen hängen lassen. Den Rest des Tages soll dann nichts mehr runterkommen im 100,5 Revier. Morgen am Dienstag, da sieht das ein bisschen anders aus. Vor allem in Richtung Nachmittag soll es regnen. Dazu ein Stück kühler bei bis zu 22 Grad. Das Verkehrsupdate. Wir haben einmal immer noch den Stau in Jülich auf der Kirchberger Straße. Die ist weiterhin gut voll. 10 Minuten plus hier.
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2: Die gibt's natürlich immer zuerst auf 100,5. Das Hitradio Lothar hat sich über die 100,5 App reingemeldet und Bescheid gesagt, Aachen, Forsterweg in der 30er-Zone, da werdet ihr geblitzt. Dankeschön für diese Info. Außerdem Weißweiler Langerwehr Straße nach Langerwehr. Die Info kommt von Dieter aus Eschweiler. Und Julia hat noch eine Blitze in Gresse nicht gesehen auf der Römerstraße. Auch Dankeschön dafür. Neue Blitzer, die meldet ihr wie der Lothar zum Beispiel in der 100,5 App oder sagt gerne an der 100,5 Hotline Bescheid, falls ihr was gesehen habt. Das ist dann die 0180 501 0055.
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2: Ja, der Feierabend, der ist ja wirklich nicht mehr weit und die Hausarbeit, die ist auch so gut wie erledigt. Kommt gut auf der Couch oder im Garten an nachher und macht euch einen entspannten. Und die beste Musik jetzt von Teddy Swims, Sia und Shabuzi. Hi zusammen.

0: Die beste Musik auf 100,5, das Hitradio. Shabusi und Miles Smith mit Blink Twice. Werbung bei Amazon Prime oder auf Insta. Ja, das kennen wir alle. Ab heute gibt's in Deutschland auch Werbung bei ChatGPT. Das gilt für die kostenfreie und auch die günstige Version Go. Werbung bei ChatGPT. Wenn ich mal so drüber nachdenke, das kann auch ganz schön schief laufen. Vor allem, wenn wir da irgendwie ganz private Dinge besprechen und dann auf einmal die Werbung da reinschallert.
1: Hey ChatGPT, seit unserem letzten Date vorgestern hat sich der Thorsten nicht mehr bei mir gemeldet. 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
2: 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Dass Thorsten so kurz antwortet, kann ganz viele Gründe haben. Am ehesten bedeutet das:
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0: Wir starten mit guter Laune in euren Feierabend. Mit alle Farben. Baby Goodbye, gleich nach dem Update von den Straßen.
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0: Hallo zusammen, 5:30 jetzt.
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8: Mit Wenzel Zachner. In vielen Wohnungen in NRW müssen in den kommenden Monaten die Rauchmelder ausgetauscht werden. Seit Anfang 2017 sind sie in allen Wohnungen Pflicht. Viele damals eingebaute Geräte sind auf eine Lebensdauer von etwa 10 Jahren ausgelegt. In Mietwohnungen sind die Vermieter für den Austausch zuständig. Die Ukraine hat zum 35. Jahrestag ihrer Unabhängigkeit weitere Milliardenhilfen für den Kampf gegen Russland bekommen. Die EU hat neue Rüstungshilfen im Wert von über 6 Milliarden Euro genehmigt, unter anderem für Flugabwehr, Raketen und Munition. Bei einem schweren Unfall bei Gangelt sind heute Morgen zwei Autofahrerinnen schwer verletzt worden. Auf der K17 bei Winteln sind beim Abbiegen auf die B56 die zwei Autos zusammengestoßen. Eine der Frauen ist mit einem Rettungshubschrauber in eine Klinik gebracht worden, die andere mit einem Rettungswagen. Und die Bundespolizei hat am Grenzübergang Aachen-Lichtenbusch knapp 5 Kilo sogenannten Potenzhonig sichergestellt. Zwei Männer sind damit am Freitag aus Belgien nach Deutschland eingereist und der Honig, der enthält verbotene Substanzen und ist deshalb beschlagnahmt worden.
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0: Auf der B258 nach Rötchenrhein braucht ihr gerade ein Stück länger. 10 Minuten plus hier einplanen.
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0: Die gibt's natürlich immer zuerst auf 100,5 das Hitradio. Eine Blitze, die steht in Jülich-Welldorf, ganz frisch reingekommen vom Ingo auf der Güstener Straße. Dann auch noch Aachen-Forsterweg in der 30er-Zone vom Lothar über die 100,5-App gemeldet. Und auch in Kohlscheid wird in der 30er-Zone geblitzt in der Oststraße. Dankeschön an Nicole aus Merkstein auch für diese Info. Neue Blitzer, die meldet ihr in der 100,5-App oder gebt sehr gerne natürlich auch per WhatsApp Bescheid, wenn ihr was auf den Straßen gesehen habt. Das ist dann die 01578 212 1005.
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Stellt ihr euch eigentlich auch manchmal vor, so mit, wie wäre es mit dem oder dem Star mal ein Bierchen oder ein Cappuccino trinken zu gehen? Ich glaube, mit Isaac muss das richtig cool sein. Hat sich jetzt mal wieder einfach so in eine Fußgängerzone gestellt, Mikro und Gitarre an der Box angeschlossen und Abfahrt, richtig cool drauf, dieser Typ. Auf seinem Insta-Account lädt er teilweise auch so lustige Dinger hoch. Und Isaac hat ja auch nicht nur scheinbar einen guten Charakter, ne? Ich erinnere gerne nochmal dran, der kann auch singen. Als deutscher Vertreter beim ESC 12. werden. Es grenzt an ein Weltwunder. Isaacs ESC-Hit, den genießen wir jetzt zusammen. Always on the Run auf 100,5, das Hitradio.

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0: Jazzland um 5 vor 5.
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0: Das ist ein Jubiläum unter schwierigen Bedingungen, Wenzel Zachner.
2: Die Ukraine feiert heute ihre Unabhängigkeit.
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2: Und die Ukraine.

0: Eingebaute Geräte sind auf eine Lebensdauer von etwa 10 Jahren ausgelegt. In Mietwohnungen sind die Vermieter für den Austausch zuständig und wer nicht weiß, wie alt sein Rauchmelder ist, findet das Herstellungsdatum meistens auf der Rückseite. Bei einem schweren Unfall bei Gangelt sind heute Morgen 2 Autofahrerinnen schwer verletzt worden. Auf der K17 bei Winteln sind beim Abbiegen auf die B56 2 Autos zusammengestoßen. Eine der Frauen ist mit einem Rettungshubschrauber in eine Klinik gebracht worden, die andere mit einem Rettungswagen. Die K17 ist für die Rettungs- und Bergungsarbeiten rund 1,5 Stunden lang gesperrt gewesen. Die Bundespolizei hat am Grenzübergang Aachen-Lichtenbusch knapp 5 Kilo sogenannten Potenzhonig sichergestellt. 2 Männer sind damit am Freitag aus Belgien nach Deutschland gefahren. Der Honig, der enthält verbotene Substanzen und ist deshalb beschlagnahmt worden. Gegen die beiden Männer ist Anzeige wegen eines Verstoßes gegen das Arzneimittelgesetz erstattet worden. Und falls ihr heute Abend noch auf der Autobahn unterwegs seid, stellt euch auf der A61 auf Probleme ein. Von 9 Uhr abends bis 5 Uhr morgen früh wird die A61 wegen Bauarbeiten zwischen Kaldenkirchen und Nettetal West in Fahrtrichtung Venlo komplett gesperrt. Eine Umleitung über Lloyd ist eingerichtet.
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2: Bei euch im Basweiler 22 Grad, Schwalmtal, ihr kommt auf 23. Den Rest des Tages bleibt es trocken im 100,5 Revier bei Temperaturen um die 20 Grad. Morgen am Dienstag sieht das wieder anders aus, vor allem in Richtung Nachmittag soll es dann regnen, dazu etwas kühler als heute. Das Verkehrsupdate, es ist gerade einiges los auf ein paar Straßen. Einmal auf der A4 in Richtung Aachen am Grenzübergang Vetschau 10 Minuten länger. B258 nach Rötchenrain ebenfalls 10 Minuten. Heinsberg B221 in Richtung Autobahnauffahrt auch 10 Minuten plus. Eupen-Herbesthaler Straße, ihr dürft dreimal raten, genau ebenfalls 10 Minuten. Und Jülich-Kirchberger Straße auch 10 Minuten länger. Haltet durch, wo ihr auch gerade unterwegs seid.
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2: Die gibt's natürlich immer zuerst auf 100,5 das Hitradio. Eine Blitze, die steht in Jülich-Welldorf auf der Güsten. In der Straße hat der Ingo uns reingemeldet. Dann Kohlscheid-Oststraße in der 30er-Zone. Die Info kommt von Nicole aus Merkstein rein. Und auch in Aachen wird geknipst auf der Lütticher Straße. Kurz vor dem Franziskus-Hospital. Dankeschön an Nadine auch für diese Info. Neue Blitzer, die meldet ihr in der 100,5-App oder auch natürlich sehr gerne an der 100,5-Hotline, falls ihr noch was anderes auf den Straßen entdeckt habt. Das ist die 0180-501-0055.
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2: Schnee im August? Ja, gab's jetzt im ZDF-Fernsehgarten bei einer extra fetten Weihnachtsshow. Mittendrin Marie Weidmann aus dem 100,5-Team.
3: Das war ein absoluter Fiebertraum. Ich habe die verrücktesten Outfits gesehen und die Leute waren sowas von ready für Weihnachten im August.
2: Ja, vor den Bildschirmen ist es nicht bei jedem gut angekommen, was ihr zu Weihnachten im August sagt. Gleich nach den nächsten 3 Hits. Loy, Matt Simmons und Chris de Serendi jetzt für euch auf 100,5 das Hitradio. Hi zusammen.

0: ist denn hier los? Haben wir schon Weihnachten? Ihr habt es vielleicht selbst gesehen. Im Fernsehgarten vom ZDF haben sie den Kalender einfach mal genau 4 Monate weitergeblättert und am Wochenende eine Weihnachtsshow gemacht. Eine Weihnachtsshow. August mit der passenden Musik, Tannenbäume, Kunstschnee, Plätzchen. Alles mit dabei. Und das, ich wiederhole es gerne nochmal, Ende August im Netz. Da gibt es dafür viel Kritik. Und auch ihr findet es viel zu früh für Weihnachtsmann und Co.
1: Ah, das finde ich eher unpassend.
2: Noch so früh, erst der Herbst und dann Weihnachten.
3: Ich würde sagen, mit dem ersten Advent fängt die Weihnachtszeit an.
4: Nicht gut, weil es noch kein Weihnachten ist, weil wir noch Herbst und Sommer haben.
5: Wenn der erste Advent losgeht, eher ist für mich nichts mit Weihnachten.
6: Ich finde, es soll jedes zu seiner Zeit, man soll den Frühling zelebrieren, wie er ist, den Sommer, den Herbst und halt auch die Weihnachtszeit.
0: Ja, ich bin da voll bei euch. Der ganze Weihnachtskram, der kommt sowieso noch früh genug. Da haben wir das wieder in den Supermarktregalen überall rumstehen. Und ganz ehrlich, Glühwein schmeckt sowieso nicht im Sommer.

0: Oh, gestresst in den Feierabend kommen? Nee, auf gar keinen Fall. Wir wollen da mit guter Laune rein. Shakira und Burner Boy bringen uns auf die Couch und in den Garten. Die, die, gleich nach den News.
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0: 5:30 haben wir es jetzt.
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12: Mit Wenzel Zachner. Die Ukraine hat zum 35. Jahrestag ihrer Unabhängigkeit weitere Milliardenhilfen für den Kampf gegen Russland bekommen. Die EU hat neue Rüstungshilfen im Wert von über 6 Milliarden Euro genehmigt, unter anderem für Flugabwehr, Raketen und Munition. In vielen Wohnungen in NRW müssen in den kommenden Monaten die Rauchmelder ausgetauscht werden. Seit Anfang 2017 sind sie in allen Wohnungen Pflicht. Viele damals eingebaute Geräte sind auf eine Lebensdauer von etwa 10 Jahren ausgelegt. In Mietwohnungen sind die Vermieter für den Austausch zuständig. Bei einem schweren Unfall bei Gangelt sind heute Morgen zwei Autofahrerinnen schwer verletzt worden. Auf der K17 bei Winteln sind beim Abbiegen auf die B56 zwei Autos zusammengestoßen. Eine der Frauen ist mit einem Rettungshubschrauber in eine Klinik gebracht worden. Und falls ihr heute Abend noch auf der Autobahn unterwegs seid, stellt euch auf der A61 auf Probleme ein. Von 9 Uhr abends bis 5 Uhr morgen früh wird die A61 wegen Bauarbeiten zwischen Kaldenkirchen und Nettetal West in Fahrtrichtung Venlo komplett gesperrt. Eine Umleitung über Lloyd ist eingerichtet.
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0: Gerade keine Meldungen von den Straßen, kommt gut durch.
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0: Die gibt's natürlich immer zuerst auf 100,5 das Hitradio. In Heinsberg-Randerath wird geblitzt auf der Buschstraße in der 30er-Zone. Dankeschön an Pascal und Guido für diese Info. Dann noch in Düren, B264, wenn ihr dann nach Düren reinfahrt. Die Info kommt von Peter aus Alsdorf. Und auch in Aachen wird geblitzt auf dem Forsterweg in der 30er-Zone. Dankeschön an Lothar, der hat das über die 100,5 App gemeldet. Neue Blitzer, die meldet auch ihr, wie der Lothar zum Beispiel, in der 100,5 App. Aber ihr dürft natürlich auch gerne Bescheid geben an der 100,5 Hotline. Das ist die 0180 501 0055.
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0: Ray Dalton, Blood Running auf 100,5, das Hitradio.
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0: Wenn wir gewisse Songs hören, dann denken wir zurück an diesen einen super Tag am Strand mit der Family oder den Roadtrip mit den Jungs oder Mädels. Ihr erzählt uns eure ganz besondere Geschichte und wir spielen den Song in der 100,5 Hitstory.
2: Mein Name ist Yasmin, ich komme aus Aachen und mein Song ist Swim von BTS. Ich höre in der letzten Zeit sehr oft den Song Swim von BTS. Ich war auch letztens auf dem Konzert in München. So, ich bin schon seit, ich glaube 10 Jahren ARMY. Also es waren super viele Leute da und es war auch sehr heiß an dem Tag. Aber das Konzert war sehr cool, also es war eine super Stimmung. Die ganzen ARMYs, die haben alle zusammen gesungen und es war super laut. Und ja, die Jungs waren auch sehr cool. Die meinten auch, dass wir eine der lautesten Städte waren. Genau. Also es war ein richtiges Erlebnis.

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2: The Bowser mit Magnetic.

0: Thank you, DJ.
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0: Hi zusammen, 5 vor 6.
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0: Die Ukraine feiert heute 35 Jahre Unabhängigkeit, Wenzel Zachner.
2: Mitten im Krieg und mit neuen Hilfszusagen aus Europa.
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2: Die Ukraine hat zum 35. Jahrestag ihrer Unabhängigkeit weitere Milliardenhilfen für den Kampf gegen Russland bekommen. Die EU hat neue Rüstungshilfen im Wert von über 6 Milliarden Euro genehmigt, unter anderem für Flugabwehrraketen und Munition. Auch Großbritannien hat weitere Unterstützung zugesagt und will der Ukraine ermöglichen, weitreichende Marschflugkörper mit britischer Technik selbst herzustellen. Zum Unabhängigkeitstag sind mehrere europäische Spitzenpolitiker nach Kiew gereist. Bundeskanzler Merz hat sich dagegen aus Deutschland zu Wort gemeldet. In einer Videobotschaft hat er die Widerstandskräfte

0: welche Konsequenzen die Regierung aus dem Hitzesommer zieht. Beim Hitzeschutz gibt es allerdings Streit. Die SPD-Minister wollen dafür das Grundgesetz ändern. Die Union lehnt das ab. NRW-Ministerpräsident Wüst hat heute 16 Menschen mit dem Verdienstorden des Landes NRW ausgezeichnet. Unter ihnen ist auch die frühere Mönchengladbacher Oberbürgermeisterin Monika Bartsch. Sie hat unter anderem die Entwicklung des Nordparks und den Sportstandort Mönchengladbach vorangebracht. Seit mehr als 20 Jahren engagiert sie sich außerdem bei der Mönchengladbacher Tafel und ist dort Vorsitzende. In vielen Wohnungen in NRW müssen in den kommenden Monaten die Rauchmelder ausgetauscht werden. Seit Anfang 2017 sind sie in allen Wohnungen Pflicht. Viele damals eingebaute Geräte sind auf eine Lebensdauer von etwa 10 Jahren ausgelegt. In Mietwohnungen sind die Vermieter für den Austausch zuständig. Und wer nicht weiß, wie alt sein Rauchmelder ist, findet das Herstellungsdatum meistens auf der Rückseite. Die Bundespolizei hat am Grenzübergang Aachen-Lichtenbusch knapp 5 Kilo sogenannten Potenzhonig sichergestellt. Zwei Männer sind damit am Freitag aus Belgien nach Deutschland gefahren. Der Honig, der enthält verbotene Substanzen und ist deshalb beschlagnahmt worden. Gegen die beiden Männer ist Anzeige wegen eines Verstoßes gegen das Arzneimittelgesetz erstattet worden. Und falls ihr heute Abend noch auf der Autobahn unterwegs seid, stellt euch auf der A61 auf Probleme ein. Von 9 Uhr bis 5 Uhr morgen früh wird die A61 wegen Bauarbeiten zwischen Kaldenkirchen und Nettetal West in Fahrtrichtung Venlo komplett gesperrt. Eine Umleitung ist über Lloyd eingerichtet.
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2: Den Rest des Tages bleibt es trocken im 100,5 Revier bei Temperaturen um die 20 Grad am Abend. Bei euch in Waldfeucht sind es gerade noch 23 Grad, in Setterich kommt ihr auf 22. Morgen am Dienstag, da sieht das wieder ein bisschen anders aus, vor allem von oben. Vor allem in Richtung Nachmittag soll es regnen, dazu ein Stückchen kühler als heute. Eine Gefahrenmeldung noch für euch auf der A44 Aachen in Richtung Mönchengladbach zwischen Titz und Kreuz Jackerath. Da ist eine ungesicherte Unfallstelle, deswegen auf allen Fahrstreifen bitte aufpassen. Hier liegt auch ein totes Tier auf der Fahrbahn.
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2: 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Eine Blitze, die steht in Weißweiler auf der Langerweher Straße nach, genau, Langerwehr. Dieter aus Eschweiler, danke für diese Info. Aachen Forsterweg in der 30er-Zone hatte der Lothar über die 100,5-App reingegeben. Und auch noch in Kolscher wird geblitzt in der Oststraße in der 30er-Zone. Dankeschön an Nicole aus Merkstein. Hier an dieser Stelle, da übernimmt's jetzt Enrico Ostendorf. Macht euch einen schönen Abend. Ich bin Fabian Flemmer und raus für heute. Wir hören uns morgen Nachmittag ab 1 wieder.
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Tampa City mit Savo.

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Felix Jähn und Cascada mit Boy, You Turn Me.

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Katy Perry mit Watch It Burn.